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1: Viele Wolken gibt es heute erstmal. Dazu regnet es im Norden zeitweise und der Regen zieht im Lauf des Tages weiter Richtung Süden. Später wird dann auch mal die Sonne durchkommen. Im Nordosten können am Abend kräftige Schauer und einzelne Gewitter dabei sein. Maximal werden es 17 bis 27 Grad. Morgen bleibt es wechselhaft mit Schauern. Am freundlichsten wird es im Südwesten bei bis zu 23 Grad.
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2: Zurzeit gibt es keine Störungen auf den Straßen zwischen Neckar und Alb. Kommt gut an euer Ziel.
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1: Im Studio Colin Mock. Wird der Wahlsonntag heute zum Schicksalssonntag für Kanzler Merz? Berlin und Mecklenburg-Vorpommern wählen heute ihre Landesparlamente. Gut möglich, dass heute Abend die Kanzlerdebatte so richtig entflammt. Anne Brauer.
2: Ja, auch wenn zum Beispiel die CDU-Ministerpräsidenten in den letzten Tagen versucht haben, die Personaldiskussion wegzumoderieren. Aber die Aussichten für Merz' CDU sind alles andere als rosig. In Berlin lieferte sie sich in den Umfragen zwar ein Kopf-an-Kopf-Rennen mit der Linken um die Spitzenposition, muss aber mit deutlichen Verlusten rechnen. In Mecklenburg-Vorpommern lag die CDU nur noch knapp über der 5%-Hürde. Und in beiden Ländern dürfte die AfD kräftig zulegen. Also, der nächste Denkzettel droht für die Bundesregierung und allen voran für Friedrich Merz.
1: Die Reaktionen auf die von der Bundesregierung angekündigten Maßnahmen gegen die hohen Spritpreise fallen unterschiedlich aus. Verbraucherschützer und Wirtschaftswissenschaftler kritisieren die Steuersenkung als unsozial und ineffizient. Von der Opposition heißt es, die Milliardenhilfe lande am Ende wieder zu großen Teilen bei den Mineralölkonzernen. Lob kommt dagegen aus der Landwirtschaft und der Logistikbranche. Der Ökonom Jens Südekum berät die Bundesregierung. Er sagte im Ersten:
3: Das schafft natürlich nicht das Problem aus der Welt, völlig klar, aber zumindest bietet es kurzfristig eine Lösung und vor allem funktioniert es schnell und es wird auch schnell an den Zapfsäulen ankommen.
1: Schwere Sicherheitspanne rund um den US-Tarnkappenjet F-35. Womöglich sind Teile davon China in die Hände gefallen, das berichtet das Nachrichtenportal Politico. Demnach ist eine Cockpithaube des Jets auf dem Weg zu einer Reparatur in den USA in Hongkong gelandet. Der US-Kongress untersucht den Fall. In der Fußball-Bundesliga hat sich Borussia Dortmund den 4. Sieg im 4. Spiel gesichert. In Stuttgart stand es am Ende 1:0. Damit sind die Dortmunder neuer Tabellenführer. Die weiteren Ergebnisse: Frankfurt-Freiburg 2:2, Bremen-Augsburg 3:2, Gladbach-Mainz 3:4 und HSV-Köln 2:1.
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1: Viele Wolken gibt's heute erstmal, dazu regnet es im Norden zeitweise und der Regen zieht im Lauf des Tages weiter Richtung Süden. Später wird dann auch mal die Sonne durchkommen, im Nordosten können am Abend kräftige Schauer und einzelne Gewitter dabei sein. Maximal werden es 17 bis 27 Grad. Morgen bleibt es wechselhaft mit Schauern, am freundlichsten wird's im Südwesten bei bis zu 23 Grad.
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4: Zurzeit gibt es keine Störungen auf den Straßen zwischen Neckar und Alb. Kommt gut an euer Ziel.
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1: Viele Wolken gibt's heute erstmal. Dazu regnet es im Norden zeitweise und der Regen zieht im Lauf des Tages weiter Richtung Süden. Später wird dann auch mal die Sonne durchkommen. Im Nordosten können am Abend kräftige Schauer und einzelne Gewitter dabei sein. Maximal werden es 17 bis 27 Grad. Morgen bleibt es wechselhaft mit Schauern. Am freundlichsten wird's im Südwesten bei bis zu 23 Grad.
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2: Zurzeit gibt es keine Störungen auf den Straßen zwischen Neckar und Alb. Kommt gut an euer Ziel.
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1: Im Studio Colin Mock. Schönen guten Morgen. 2 Wochen nach dem Wahlbeben in Sachsen-Anhalt wird heute gleich doppelt gewählt. Die Menschen in Berlin und Mecklenburg-Vorpommern entscheiden über ihre Landesparlamente. Christiane Hampe berichtet.
2: In Sachsen-Anhalt war die AfD ja nur knapp an der absoluten Mehrheit vorbeigeschrammt. Darauf kann sie heute wohl nicht hoffen, schon gar nicht in Berlin. Da lag die AfD in den Umfragen zuletzt auf Platz 3. CDU und Linke liefern sich da ein Kopf-an-Kopf-Rennen. In MV sind AfD und SPD fast gleich auf. In beiden Ländern sieht es aber danach aus, als könnte die AfD ihr Ergebnis der letzten Wahlen in etwa verdoppeln. Für die Bundesregierung, speziell für den Kanzler, droht also der nächste Denkzettel.
1: Teile des hochmodernen US-Tarnkappenjets F-35 sind womöglich China in die Hände gefallen. Das berichtet das Nachrichtenportal Politico. Der US-Kongress untersucht den Fall. Mehr von Daniel Bornberg.
3: Der F-35-Jet gilt als das modernste Kampfflugzeug der Welt. Die Technik dahinter ist natürlich streng geheim. Dem Bericht zufolge sollte eine Cockpithaube für eine Reparatur per Schiff von Australien in die USA gebracht werden, landete aber in Hongkong und gilt seitdem als vermisst. Auch Deutschland setzt auf F-35-Jets, um die alten Tornados zu ersetzen. 35 Stück hat die Bundeswehr bestellt. Der erste Jet ist gerade erst an Verteidigungsminister Pistorius übergeben worden.
1: Ein Tankrabatt als kurzfristige Maßnahme, später ein Spritpreisdeckel. Das hat die Bundesregierung kurz vor den Wahlen in Berlin und Mecklenburg-Vorpommern angekündigt und damit auf die Rekorde an den Tankstellen reagiert. Kritiker sagen, es kommt mal wieder die Gießkanne zum Einsatz. In der Fußball-Bundesliga verabschiedet sich Borussia Dortmund mit einer perfekten Punkteausbeute in die Länderspielpause. Der BVB setzte sich mit 1:0 beim VfB Stuttgart durch. Der 4. Sieg im 4. Spiel bedeutet die Tabellenführung. Außerdem spielten HSV Köln 2:1, Gladbach Mainz 3:4, Frankfurt Freiburg 2:2 und Bremen Augsburg 3:2.
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1: Viele Wolken gibt's heute erstmal. Dazu regnet es im Norden zeitweise und der Regen zieht im Lauf des Tages weiter Richtung Süden. Später wird dann auch mal die Sonne durchkommen. Im Nordosten können am Abend kräftige Schauer und einzelne Gewitter dabei sein. Maximal werden es 17 bis 27 Grad. Morgen bleibt es wechselhaft mit Schauern. Am freundlichsten wird's im Südwesten bei bis zu 23 Grad.
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4: Zurzeit gibt es keine Störungen auf den Straßen zwischen Neckar und Alb. Kommt gut an euer Ziel.
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1: Viele Wolken gibt es heute erstmal. Dazu regnet es im Norden zeitweise und der Regen zieht im Lauf des Tages weiter Richtung Süden. Später wird dann auch mal die Sonne durchkommen. Im Nordosten können am Abend kräftige Schauer und einzelne Gewitter dabei sein. Maximal werden es 17 bis 27 Grad. Morgen bleibt es wechselhaft mit Schauern. Am freundlichsten wird es im Südwesten bei bis zu 23 Grad.
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2: Zurzeit gibt es keine Störungen auf den Straßen zwischen Neckar und Alb. Kommt gut an euer Ziel.
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1: Im Studio Colin Mock. Schönen guten Morgen. Wird der Wahlsonntag heute zum Schicksalssonntag für Kanzler Merz? Berlin und Mecklenburg-Vorpommern wählen heute ihre Landesparlamente. Gut möglich, dass heute Abend die Kanzlerdebatte so richtig entflammt. Anne Brauer.
2: Ja, auch wenn zum Beispiel die CDU-Ministerpräsidenten in den letzten Tagen versucht haben, die Personaldiskussion wegzumoderieren. Aber die Aussichten für Merz' CDU sind alles andere als rosig. In Berlin lieferte sie sich in den Umfragen zwar ein Kopf-an-Kopf-Rennen mit der Linken um die Spitzenposition, muss aber mit deutlichen Verlusten rechnen. In Mecklenburg-Vorpommern lag die CDU nur noch knapp über der 5%-Hürde. Und in beiden Ländern dürfte die AfD kräftig zulegen. Also, der nächste Denkzettel droht für die Bundesregierung und allen voran für Friedrich Merz.
1: Die Reaktionen auf die von der Bundesregierung angekündigten Maßnahmen gegen die hohen Spritpreise fallen unterschiedlich aus. Verbraucherschützer und Wirtschaftswissenschaftler kritisieren die Steuersenkung als unsozial und ineffizient. Von der Opposition heißt es, die Milliardenhilfe lande am Ende wieder zu großen Teilen bei den Mineralölkonzernen. Lob kommt dagegen aus der Landwirtschaft und der Logistikbranche. Der Ökonom Jens Südekum berät die Bundesregierung. Er sagte im Ersten:
3: Das schafft natürlich nicht das Problem aus der Welt, völlig klar, aber zumindest bietet es kurzfristig eine Lösung und vor allem funktioniert es schnell und es wird auch schnell an den Zapfsäulen ankommen.
1: Teile des hochmodernen US-Tarnkappenjets F-35 sind womöglich China in die Hände gefallen. Das berichtet das Nachrichtenportal Politico. Demnach sollte eine Cockpithaube für eine Reparatur per Schiff von Australien in die USA gebracht werden, landete aber in Hongkong und gilt seitdem als vermisst. In der Fußball-Bundesliga hat sich Borussia Dortmund den 4. Sieg im 4. Spiel gesichert. In Stuttgart stand es am Ende 1:0. Damit sind die Dortmunder neuer Tabellenführer. Die weiteren Ergebnisse: Frankfurt-Freiburg 2:2, Bremen-Augsburg 3:2, Gladbach-Mainz 3:4 und HSV-Köln 2:1.
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1: Viele Wolken gibt's heute erstmal, dazu regnet es im Norden zeitweise und der Regen zieht im Lauf des Tages weiter Richtung Süden. Später wird dann auch mal die Sonne durchkommen, im Nordosten können am Abend kräftige Schauer und einzelne Gewitter dabei sein. Maximal werden es 17 bis 27 Grad. Morgen bleibt es wechselhaft mit Schauern, am freundlichsten wird's im Südwesten bei bis zu 23 Grad.
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4: Zurzeit gibt es keine Störungen auf den Straßen zwischen Neckar und Alb. Kommt gut an euer Ziel.
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3: Viele Wolken gibt's heute erstmal. Dazu regnet es im Norden zeitweise und der Regen zieht im Lauf des Tages weiter Richtung Süden. Später wird dann auch mal die Sonne durchkommen. Im Nordosten können am Abend kräftige Schauer und einzelne Gewitter dabei sein. Maximal werden es 17 bis 27 Grad. Morgen bleibt es wechselhaft mit Schauern. Am freundlichsten wird's im Südwesten bei bis zu 23 Grad.
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4: Zurzeit gibt es keine Störungen auf den Straßen zwischen Neckar und Alb. Kommt gut an euer Ziel.
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1: Im Studio Daniel Bornberg. Schönen guten Morgen. Heute wird gewählt, gleich in zwei Bundesländern. Mecklenburg-Vorpommern und Berlin bestimmen ihre Landesparlamente. Die Ausgangslagen sind ziemlich unterschiedlich, Christiane Hampe.
2: Ja, in Berlin, da ist das ein ziemlich enges Rennen. Die Linke und die regierende CDU lagen in den Umfragen zuletzt vorn und zwar ganz dicht zusammen. Nur knapp dahinter folgen die AfD und dann die Grünen. In Mecklenburg-Vorpommern dagegen hat die CDU nichts mit dem Wahlsieg zu tun. Da lag die AfD lange vorn. Die SPD von Ministerpräsidentin Schwesig hat aber ordentlich Boden gut gemacht. Da steht's jetzt spitz auf Knopf. Spannend nicht nur, wer in den beiden Ländern künftig regiert, sondern auch, was die Ergebnisse für die Bundespolitik bedeuten.
1: Die Kritik am neuen Tankrabatt der Bundesregierung reißt nicht ab. Auch die Wirtschaftsweise Grimm schaltet sich jetzt ein. Es ist zynisch, auf Kosten der jungen Generation das Fahren von Autos mit Verbrennungsmotor zu subventionieren, sagte sie dem Kölner Stadtanzeiger. Deutschlands ranghöchster Soldat, Generalinspekteur Breuer, wird neuer Vorsitzender des NATO-Militärausschusses. Er wird damit der wichtigste militärische Berater von NATO-Generalsekretär Rutte. Der Vier-Sterne-General soll den Posten im Juli nächsten Jahres antreten. Bei einer Regulierung von KI sind von der US-Regierung wohl keine großen Sprünge zu erwarten, aber Präsident Trump hat jetzt zumindest mehr Überwachung angekündigt, Colin Mock.
3: Ja, schon, aber von Sicherheitsbedenken, was künstliche Intelligenz angeht, will er weiter nichts wissen und betont auch, dass diese neue AI-Force, die er ankündigt, nicht dafür da ist, das Wachstum der Industrie zu drosseln, sondern darauf aufzupassen, während sie wächst. Erst vor kurzem hatte Trump von einer kranken Verschwörung gegen KI gesprochen. Einige bekannte KI-Modelle hatten für Bedenken gesorgt, nachdem Entwickler immer wieder unfreiwillige Ausbrüche bei Tests öffentlich gemacht hatten.
1: In der Fußball-Bundesliga verabschiedet sich Borussia Dortmund mit einer perfekten Punkteausbeute in die Länderspielpause. Im Duell der Champions-League-Teilnehmer setzte sich der BVB mit 1:0 beim VfB Stuttgart durch. Der vierte Sieg im vierten Spiel bedeutet die Tabellenführung. Außerdem spielten HSV Köln 2:1, Gladbach Mainz 3:4, Frankfurt Freiburg 2:2 und Bremen Augsburg 3:2.
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4: Viele Wolken gibt es heute früh, dazu regnet es vor allem im Norden und in der Mitte erstmal noch etwas. Im Lauf des Tages wird der Regen schwächer und zieht weiter Richtung Süden ab. Im Norden kommen am Nachmittag aber nochmal kräftige Schauer und vereinzelt Gewitter dazu, an der Küste mit Sturmböen. Die Höchstwerte liegen heute bei 17 bis 27 Grad. Morgen im Südwesten meist sonnig und trocken, ansonsten mehr Wolken mit Schauern bei maximal 23 Grad.
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5: Zurzeit gibt es keine Störungen auf den Straßen zwischen Neckar und Alb. Kommt gut an euer Ziel.
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4: Im Studio Daniel Bornberg. Schönen guten Morgen. Wird der Wahlsonntag heute zum Schicksalssonntag für Kanzler Merz? Berlin und Mecklenburg-Vorpommern wählen heute ihre Landesparlamente. Gut möglich, dass heute Abend die Kanzlerdebatte so richtig entflammt, Anne Brauer.
5: Ja, auch wenn zum Beispiel die CDU-Ministerpräsidenten in den letzten Tagen versucht haben, die Personaldiskussion wegzumoderieren. Aber die Aussichten für Merz CDU sind alles andere als rosig. In Berlin lieferte sie sich in den Umfragen zwar ein Kopf-an-Kopf-Rennen mit der Linken um die Spitzenposition, muss aber mit deutlichen Verlusten rechnen. In Mecklenburg-Vorpommern lag die CDU nur noch knapp über der 5%-Hürde. Und in beiden Ländern dürfte die AfD kräftig zulegen. Also, der nächste Denkzettel droht für die Bundesregierung und allen voran für Friedrich Merz.
4: Für Deutschlands ranghöchsten Soldaten geht's zur NATO. Generalinspekteur Breuer wird Vorsitzender des Militärausschusses und damit wichtigster Berater von NATO-Generalsekretär Rutte. Der 4-Sterne-General soll den Posten im nächsten Juli übernehmen. Die Kritik am neuen Tankrabatt der Bundesregierung reißt nicht ab. Auch die Wirtschaftsweise Grimm schaltet sich jetzt mit ein. Colin Mock berichtet.
6: Es sei zynisch, auf Kosten der jungen Generation das Fahren von Autos mit Verbrennungsmotor zu subventionieren, sagte sie dem Kölner Stadtanzeiger. Ähnliche Kritik mit Blick auf die Abhängigkeit von Öl kam vorher auch von Verbraucherschützern und Umweltorganisationen. Auch Sozialverbände und die Opposition im Bundestag halten die Maßnahme für zu kurzfristig gedacht. Es brauche strukturelle Reformen, dafür habe die Politik aber aktuell keine Kraft, sagt Wirtschaftsweise Grimm.
4: Unberechenbare KI-Modelle haben zuletzt Sicherheitsbedenken und eine Debatte um die Regulierung ausgelöst. Dabei sind von der US-Regierung wohl keine großen Sprünge zu erwarten. Aber Präsident Trump hat zumindest eine AI-Force zur Überwachung angekündigt. Ausbremsen will er die KI-Riesen aber nicht. In der Fußball-Bundesliga bleibt Borussia Dortmund makellos. Der BVB hat sich im vierten Spiel den vierten Sieg gesichert. 1:0, der entstand in Stuttgart. Damit sind die Dortmunder neuer Tabellenführer. Die weiteren Ergebnisse: Frankfurt-Freiburg 2:2, Bremen-Augsburg 3:2, Gladbach-Mainz 3:4 und HSV Köln 2:1.
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7: Viele Wolken gibt es heute früh, dazu regnet es vor allem im Norden und in der Mitte erstmal noch etwas. Im Lauf des Tages wird der Regen schwächer und zieht weiter Richtung Süden ab. Im Norden kommen am Nachmittag aber nochmal kräftige Schau und vereinzelt Gewitter dazu, an der Küste mit Sturmböen. Die Höchstwerte liegen heute bei 17 bis 27 Grad. Morgen im Südwesten meist sonnig und trocken, ansonsten mehr Wolken mit Schauern bei maximal 23 Grad.
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8: Zurzeit gibt es keine Störungen auf den Straßen zwischen Neckar und Alb. Kommt gut an euer Ziel.
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1: Unser Sohn Levin arbeitet als Sozialarbeiter in der Manege in Berlin-Marzahn, einem Brennpunktzentrum der Ordensgemeinschaft der Salesianer. Dort kümmert man sich um Jugendliche, die ohne Perspektive sind, ohne Zuhause oder im Drogensumpf stecken. Wer dort arbeitet, steht immer unter Hochspannung. Ich kann gut verstehen, dass man da auch mal eine längere Pause braucht. Levin nimmt also seinen Jahresurlaub und reist gen Fehmarn, dieser kleinen Ostseeinsel mit Sonnengarantie. Dort arbeitet er in einer Frittenbude jeden Tag 9 Stunden. Wir beschließen, ihn zu besuchen. Er weiß davon nichts. Als wir ankommen, bestellen wir erstmal Fritten mit Spezialsoße. Serviert werden sie von unserem Sohn höchstpersönlich. Normalerweise macht das die Bedienung, aber die ist heute krank. Er sieht uns und lässt fast die Fritten fallen. Großes Hallo und Umarmung. Er freut sich tierisch. Ein himmlischer Moment.
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2: Viele Wolken gibt es heute früh, dazu regnet es vor allem im Norden und in der Mitte erstmal noch etwas. Im Laufe des Tages wird der Regen schwächer und zieht weiter Richtung Süden ab. Im Norden kommen am Nachmittag aber nochmal kräftige Schauer und vereinzelt Gewitter dazu, an der Küste mit Sturmböen. Die Höchstwerte liegen heute bei 17 bis 27 Grad. Morgen im Südwesten meist sonnig und trocken, ansonsten mehr Wolken mit Schauern bei maximal 23 Grad.

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1: Im Studio Daniel Bornberg. Schönen guten Morgen. 2 Wochen nach dem Wahlbeben in Sachsen-Anhalt wird heute wiedergewählt. Berlin und Mecklenburg-Vorpommern entscheiden über ihre Landesparlamente. Christiane Hampe berichtet.
2: In Sachsen-Anhalt war die AfD ja nur knapp an der absoluten Mehrheit vorbeigeschrammt. Darauf kann sie heute wohl nicht hoffen, schon gar nicht in Berlin. Da lag die AfD in den Umfragen zuletzt auf Platz 3. CDU und Linke liefern sich da ein Kopf-an-Kopf-Rennen. In MV sind AfD und SPD fast gleich auf. In beiden Ländern sieht es aber danach aus, als könnte die AfD ihr Ergebnis der letzten Wahlen in etwa verdoppeln. Für die Bundesregierung, speziell für den Kanzler, droht also der nächste Denkzettel.
1: Die Kritik am neuen Tankrabatt der Bundesregierung reißt nicht ab. Auch die Wirtschaftsweise Grimm schaltet sich jetzt ein. Es ist zynisch, auf Kosten der jungen Generation das Fahren von Autos mit Verbrennungsmotor zu subventionieren, sagte sie dem Kölner Stadtanzeiger. Mehr Unterstützung vom Bund für die Kommunen in Deutschland, das fordert der Städte- und Gemeindebund. Aus dem Infrastrukturpaket sollten weitere 65 Milliarden Euro an die Kommunen gehen. Mehr von Silas Quiring.
3: Schulen und Straßen müssen saniert, Krankenhäuser wegen des Klimawandels modernisiert oder aber Infrastruktur vor Angriffen geschützt werden. So begründet Hauptgeschäftsführer Berghegger im Kölner Stadtanzeiger die Forderung des Städte- und Gemeindebundes. 65 Milliarden Euro kommen dafür vom Bund. Der Städte- und Gemeindetag fordert angesichts der desolaten Finanzlage vieler Städte und Gemeinden doppelt so viel Geld.
1: Ein Scherz ist für 2 Deutsche im Pariser Louvre mit einer Festnahme geendet. Die Männer hatten 2 selbstgemachte Bilder neben der Mona Lisa an die Wand geklebt. 2 Wachleute setzten sie fest. Die Wand wurde leicht beschädigt, das Da Vinci-Gemälde blieb unversehrt. In der Fußball-Bundesliga verabschiedet sich Borussia Dortmund mit einer perfekten Punkteausbeute in die Länderspielpause. Im Duell der Champions-League-Teilnehmer setzte sich der BVB mit 1:0 beim VfB Stuttgart durch. Der 4. Sieg im 4. Spiel bedeutet die Tabellenführung. Außerdem spielten HSV Köln 2:1, Gladbach Mainz 3:4, Frankfurt Freiburg 2:2 und Bremen Augsburg 3:2.
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4: Viele Wolken gibt es heute früh, dazu regnet es vor allem im Norden und in der Mitte erstmal noch etwas. Im Lauf des Tages wird der Regen schwächer und zieht weiter Richtung Süden ab. Im Norden kommen am Nachmittag aber nochmal kräftige Schau und vereinzelt Gewitter dazu, an der Küste mit Sturmböen. Die Höchstwerte liegen heute bei 17 bis 27 Grad. Morgen im Südwesten meist sonnig und trocken, ansonsten mehr Wolken mit Schauern bei maximal 23 Grad.
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5: Zurzeit gibt es keine Störungen auf den Straßen zwischen Neckar und Alb. Kommt gut an euer Ziel.
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5: Viele Wolken gibt es heute früh, dazu regnet es vor allem im Norden und in der Mitte erstmal noch etwas. Im Lauf des Tages wird der Regen schwächer und zieht weiter Richtung Süden ab. Im Norden kommen am Nachmittag aber nochmal kräftige Schau und vereinzelt Gewitter dazu, an der Küste mit Sturmböen. Die Höchstwerte liegen heute bei 17 bis 27 Grad. Morgen im Südwesten meist sonnig und trocken, ansonsten mehr Wolken mit Schauern bei maximal 23 Grad.
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6: Zurzeit gibt es keine Störungen auf den Straßen zwischen Neckar und Alb. Kommt gut an euer Ziel.
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1: Im Studio Daniel Bornberg. Schönen guten Morgen. Wird der Wahlsonntag heute zum Schicksalstag für Kanzler Merz? Berlin und Mecklenburg-Vorpommern wählen ihre Landesparlamente. Gut möglich, dass heute Abend die Kanzlerdebatte so richtig entflammt, Anne Brauer.
2: Ja, auch wenn zum Beispiel die CDU-Ministerpräsidenten in den letzten Tagen versucht haben, die Personaldiskussion wegzumoderieren. Aber die Aussichten für Merz' CDU sind alles andere als rosig. In Berlin lieferte sie sich in den Umfragen zwar ein Kopf-an-Kopf-Rennen mit der Linken um die Spitzenposition, muss aber mit deutlichen Verlusten rechnen. In Mecklenburg-Vorpommern lag die CDU nur noch knapp über der 5%-Hürde. Und in beiden Ländern dürfte die AfD kräftig zulegen. Also, der nächste Denkzettel droht für die Bundesregierung und allen voran für Friedrich Merz.
1: Der Städte- und Gemeindebund fordert für die Kommunen in Deutschland mehr Geld aus dem Infrastrukturpaket des Bundes. Es müssten weitere 65 Milliarden Euro bereitgestellt werden, sagte Hauptgeschäftsführer Berghegger dem Kölner Stadtanzeiger. Das wäre doppelt so viel wie bislang geplant. Deutschlands ranghöchster Soldat, Generalinspekteur Breuer, wird neuer Vorsitzender des NATO-Militärausschusses. Er wird damit der wichtigste militärische Berater von NATO-Generalsekretär Rutte. Der Vier-Sterne-General soll den Posten im Juli nächsten Jahres antreten. Bei einer Regulierung von KI sind von der US-Regierung wohl keine großen Sprünge zu erwarten, aber Präsident Trump hat jetzt zumindest mehr Überwachung angekündigt, Colin Mock.
3: Ja, schon, aber von Sicherheitsbedenken, was künstliche Intelligenz angeht, will er weiter nichts wissen und betont auch, dass diese neue AI-Force, die er ankündigt, nicht dafür da ist, das Wachstum der Industrie zu drosseln, sondern darauf aufzupassen, während sie wächst. Erst vor kurzem hatte Trump von einer kranken Verschwörung gegen KI gesprochen. Einige bekannte KI-Modelle hatten für Bedenken gesorgt, nachdem Entwickler immer wieder unfreiwillige Ausbrüche bei Tests öffentlich gemacht hatten.
1: In der Fußball-Bundesliga bleibt Borussia Dortmund makellos. Der BVB hat sich im vierten Spiel den vierten Sieg gesichert. 1:0, der entstand in Stuttgart. Damit sind die Dortmunder neuer Tabellenführer. Die weiteren Ergebnisse: Frankfurt-Freiburg 2:2, Bremen-Augsburg 3:2, Gladbach-Mainz 3:4 und HSV-Köln 2:1.
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4: Viele Wolken gibt es heute früh, dazu regnet es vor allem im Norden und in der Mitte erstmal noch etwas. Im Lauf des Tages wird der Regen schwächer und zieht weiter Richtung Süden ab. Im Norden kommen am Nachmittag aber nochmal kräftige Schauer und vereinzelt Gewitter dazu, an der Küste mit Sturmböen. Die Höchstwerte liegen heute bei 17 bis 27 Grad. Morgen im Südwesten meist sonnig und trocken, ansonsten mehr Wolken mit Schauern bei maximal 23 Grad.
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5: Zurzeit gibt es keine Störungen auf den Straßen zwischen Neckar und Alb. Kommt gut an euer Ziel.
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3: Viele Wolken gibt es heute früh, dazu regnet es vor allem im Norden und in der Mitte erstmal noch etwas. Im Lauf des Tages wird der Regen schwächer und zieht weiter Richtung Süden ab. Im Norden kommen am Nachmittag aber nochmal kräftige Schauer und vereinzelt Gewitter dazu, an der Küste mit Sturmböen. Die Höchstwerte liegen heute bei 17 bis 27 Grad. Morgen im Südwesten meist sonnig und trocken, ansonsten mehr Wolken mit Schauern bei maximal 23 Grad.
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4: Zurzeit gibt es keine Störungen auf den Straßen zwischen Neckar und Alb. Kommt gut an euer Ziel.
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1: Im Studio Daniel Bornberg. Schönen guten Tag. Heute wird gewählt, gleich in zwei Bundesländern. Mecklenburg-Vorpommern und Berlin bestimmen ihre Landesparlamente. Die Ausgangslagen sind ziemlich unterschiedlich, Christiane Hampe.
2: Ja, in Berlin, da ist das ein ziemlich enges Rennen. Die Linke und die regierende CDU lagen in den Umfragen zuletzt vorn und zwar ganz dicht zusammen. Nur knapp dahinter folgen die AfD und dann die Grünen. In Mecklenburg-Vorpommern dagegen hat die CDU nichts mit dem Wahlsieg zu tun. Da lag die AfD lange vorn. Die SPD von Ministerpräsidentin Schwesig hat aber ordentlich Boden gut gemacht. Da steht's jetzt spitz auf Knopf. Spannend nicht nur, wer in den beiden Ländern künftig regiert, sondern auch, was die Ergebnisse für die Bundespolitik bedeuten.
1: Mehr Unterstützung vom Bund für die Kommunen in Deutschland, das wünscht sich der Städte- und Gemeindebund. Hauptgeschäftsführer Berghegger forderte im Kölner Stadtanzeiger weitere 65 Milliarden Euro aus dem Infrastrukturpaket. Die bislang zugesagten 65 Milliarden reichen aus seiner Sicht nicht aus. Bei einer Regulierung der großen KI-Konzerne sind von der US-Regierung wohl keine großen Sprünge zu erwarten, aber Präsident Trump hat jetzt zumindest mehr Überwachung angekündigt. Es soll eine AI-Force kommen. Ausbremsen will er die KI-Riesen damit aber nicht. Cannabis wird in der Medizin zum Beispiel schon gegen chronische Schmerzen verschrieben. Nun könnte bald ein weiteres Einsatzgebiet dazukommen. Welches, Anne Brauer?
3: Die posttraumatische Belastungsstörung, die zum Beispiel nach Kriegen, Vergewaltigungen oder anderen schlimmen Erfahrungen entstehen kann. Eins der quälendsten Symptome sind Albträume und genau gegen die kann THC helfen. An der Berliner Charité wurden Patienten mit THC oder einem Placebo behandelt. In der THC-Gruppe gab es deutlich bessere Ergebnisse. Und über ein Drittel der Behandelten hatte nach ein paar Wochen gar keine Albträume mehr. Nun sollen weitere Studien zeigen, was THC über einen längeren Zeitraum mit den Betroffenen macht.
1: In der Fußball-Bundesliga gibt's heute ein Aufsteigerduell. Schalke spielt gegen Elversberg. Vorher treffen schon Bayer Leverkusen und RB Leipzig aufeinander. Zum Abschluss des vierten Spieltags steht dann am Abend eine weitere Partie an. Paderborn gegen Hoffenheim.
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4: Wolkig und windig ist es, dazu regnet es zwischendurch immer mal wieder, später lockert das kurz auf, aber am Nachmittag kommen wieder kräftige Schauer und einzelne Gewitter nach. An der Küste sind auch Sturmböen ein Thema, maximal 17 bis 27 Grad. Morgen bleibt's zweigeteilt, ab und zu Schauer und Gewitter, sonst sonnig und trocken, höchstens 23 Grad.
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5: Zurzeit gibt es keine Störungen auf den Straßen zwischen Neckar und Alb. Kommt gut an euer Ziel.
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7: Mit Juliane Eberwein. Schönen Sonntag euch. Die erste Schulwoche in Baden-Württemberg ist schon wieder rum. Und für manche war es ja die erste Schulwoche überhaupt. Ich weiß noch, wie aufgeregt ich damals war. Kinder lernen von Erwachsenen, so rum läuft das ja, zumindest in der Schule. Aber wir Erwachsene können von Kindern auch ganz schön viel lernen. Was genau, haben wir euch gefragt. Hört ihr gleich heute am Weltkindertag.

Neckaralb live mit Blickwinkel. Schönen Sonntag und schönen Weltkindertag. Der steht heute nämlich im Kalender. Und es gibt ja unzählige Dinge, die Kinder einfach anders machen als wir Erwachsene. Deshalb war für Herbert Grönemeyer schon in den 80ern klar,

0: Kinder an die Macht. Ja, dann wollen wir es immer hochleben lassen, die lieben Kleinen heute am Weltkindertag. Wo sind Kinder absolut unschlagbar? Was können sie so viel besser als wir Erwachsene? Das wollten wir von euch mal wissen.
1: Sich ohne Handy beschäftigen. Draußen spielen halt, oder?
2: Sie haben auch viel mehr Fantasie.
3: Auf jeden Fall sind sie lebendiger, verbreiten natürlich mehr Action.
4: Wahrscheinlich können sie einfach die Wahrheit sehr schnell aussprechen oder was sie denken oder fühlen.
5: Ich glaube, die sind spontaner und empathischer, emotionaler als wir so Erwachsene. Da wurde uns viel abgezogen.
0: Ja, manchmal möchte man einfach nochmal Kind sein, oder? Wir schwelgen mal kurz zusammen in Erinnerungen, als wir selbst noch jung, klein und Kind waren. Wenn ihr zurückdenkt, was ist eure schönste Kindheitserinnerung?
6: Früher im Sommer sind wir immer gemeinsam mit Fahrrad, Inliner, was weiß ich, an die Brenz gefahren. Das ist bei uns so ein kleiner Fluss. Und haben da unsere Sommertage verbracht im kalten Wasser.
7: Das war echt immer lustig. Ich glaube, das ist echt eine sehr schöne Kindheitserinnerung.
8: Urlaub in Dänemark.
9: Als wir unseren Hundi bekommen haben. Wir haben Welpen bekommen, da war ich genau gerade 10. Und ich hatte eine ziemlich schwierige Blinddarm-OP hinter mir. Und es war dann alles irgendwie total im Butter.
10: Sagen die Urlaube mit der Familie, auf jeden Fall. Wenn wir mit den Geschwistern unterwegs waren, solche Geschichten, ja.
11: Einfach so Familientreffen, Familienfeiern, einfach zusammenkommen.
12: Ich glaube, das Legoland mit meinen Eltern, wo ich schon relativ oft hin bin, das war immer ein schönes Erlebnis.
13: Ich war immer mit meiner Familie in Griechenland zum Beispiel im Urlaub und das war immer schön, da mit dem Pool und mit der Familie unterwegs zu sein. Das ist, glaube ich, sowas, was ich auf jeden Fall als Erwachsene wieder machen werde.
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0: Blickwinkel bei Neckaralb Live. 20. September, es ist Weltkindertag heute. Starke Kinder, starke Zukunft, das ist das Motto dieses Jahr. Ich spreche mit Kollege Ralf Schöffmann. Ralf, was hat's mit dem Weltkindertag auf sich?
1: Der Weltkindertag ist ein internationaler Aktionstag, den die Vereinten Nationen schon 1954 ins Leben gerufen haben. In Deutschland findet er jedes Jahr am 20. September statt und an diesem Tag sollen die Rechte und Bedürfnisse von Kindern in den Mittelpunkt rücken. Politisch bindend ist er zwar nicht, aber er verschafft den Anliegen von Kindern Aufmerksamkeit und erhöht den Druck auf die Politik, ihnen auch wirklich gerecht zu werden.
0: Sollte ja eigentlich selbstverständlich sein. Warum braucht es trotzdem einen extra Aktionstag dafür?
1: Weil die Wirklichkeit für viele Kinder leider anders aussieht. Manche wachsen in Armut auf, erleben Gewalt oder werden ausgegrenzt. Andere leiden unter Leistungsdruck, Zukunftsängsten oder den Risiken der digitalen Welt. Der Weltkindertag macht genau diese Probleme sichtbar und er erinnert vor allem uns Erwachsene daran, Kinder nicht nur zu versorgen und zu beschützen, sondern ihnen auch zuzuhören, sie ernst zu nehmen und an Entscheidungen zu beteiligen.
0: Es gibt viele Aktionen und auch Feste heute. Was ist bei uns in der Region geboten?
1: Bei uns in der Region, da können Familien den Weltkindertag zum Beispiel auf Schloss Lichtenstein feiern. In Balingen steigt am Jugendhaus von 12 bis 17 Uhr ein großes Kinder- und Familienfest. Wer einen größeren Ausflug machen möchte heute, der kann nach Stuttgart reisen. Dort wird ab 14 Uhr der Kronprinzplatz als neuer Platz der Kinderrechte eingeweiht. Mit dabei eine Kinderrechte-Rallye, ganz viel Spiel- und Kreativangebot. Und mehr Informationen zum Weltkindertag, die gibt's natürlich im Netz auf weltkindertag.de.
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2: Wolkig und windig ist es, dazu regnet es zwischendurch immer mal wieder, später lockert das kurz auf, aber am Nachmittag kommen wieder kräftige Schauer und einzelne Gewitter nach. An der Küste sind auch Sturmböen ein Thema, maximal 17 bis 27 Grad. Morgen bleibt's zweigeteilt, ab und zu Schauer und Gewitter, sonst sonnig und trocken, höchstens 23 Grad.
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3: Zurzeit gibt es keine Störungen auf den Straßen zwischen Neckar und Alb. Kommt gut an euer Ziel.
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5: Mit Juliane Eberwein. Was würdet ihr auf euren Grabstein schreiben? Komische Frage vielleicht, aber es gibt Leute, die haben einfach keinen Bock mehr auf so Standard wie Name, Geburts- und Sterbedatum. Die lassen sich als letzte Message richtig was einfallen. Die besten Sprüche habe ich für euch in ein paar Minuten.

0: Was würdet ihr auf euren Grabstein schreiben? Ihr hört Blickwinkel bei Neckaralb Live. Keine leichte Frage, heute am bundesweiten Tag des Friedhofs. Wie wär's denn mit, hier liegen meine Gebeine, ich wollte es wären deine? Den Spruch wollte der württembergische Satiriker Karl Julius Weber auf seinen Grabstein schreiben lassen. Im 19. Jahrhundert war das. Fand man damals wohl nicht so passend, zumindest hat sich seine Familie am Ende dagegen entschieden. Schade eigentlich. Aber tatsächlich gibt's einige kuriose Sprüche auf Grabsteinen. Kollege Achim Stadelmeier, welche denn zum Beispiel?
1: Ja, Shit Happens zum Beispiel, steht auf dem Grabstein von Edith. 50 Jahre ist sie nur alt geworden, aber sie hatte offensichtlich Humor. Den hatte sicher auch die Person, die auf ihren Grabstein Folgendes geschrieben hat. Ich hatte auf eine Pyramide gehofft. Ja, war wohl nix. Janet aus Texas hat auf den Sockel von ihrem Grabstein diesen Satz gemacht. If you can read this, you're standing on my boobs. Also wenn du das lesen kannst, stehst du auf meinen Möpsen.
0: Ja, Janet scheint auf jeden Fall eine ganz witzige Frau gewesen zu sein.
1: Ja, ich glaube auch. Manche witzigen Sprüche auf Grabsteinen machen gleichzeitig auch ein bisschen nachdenklich. Zum Beispiel, mach dich bereit, mir zu folgen. Prepare yourself to follow me. Da schaudert's einen fast, auch wenn's natürlich einfach die Wahrheit ist. Und eine offensichtlich gläubige Person hat folgenden Spruch auf ihrem Stein stehen. Jesus called and Kim answered. Also Jesus hat angerufen und Kim hat geantwortet.
0: Achim, danke für den Einblick in die Welt kurioser Grabsteinsprüche. Und ihr hattet auch noch ein paar nette Ideen. Sabine zum Beispiel, die würde auf ihren Stein schreiben, guck nicht so doof, ich läge auch lieber am Strand. Oder eine Idee war noch, wer erbt, kann gießen. Auch nicht schlecht. Und Michael könnte sich folgenden Spruch vorstellen, war stets bemüht.
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0: Lecker Alb-Live hier mit Blickwinkel. Sollten Kirchen Einfluss auf die Politik nehmen? Ja, findet Konstantin von Abendroth. Unternehmen, Verbände, Gewerkschaften, NGOs machen das ja auch. Sie bringen ihre Sicht der Dinge und ihr Fachwissen bei den politischen Entscheidern ein. Lobbyismus ist Teil von Demokratie. So eine Art Kirchenlobbyist ist Pastor Konstantin von Abendroth. Er vertritt im Bundestag die Interessen der evangelischen Freikirchen. Kollegin Anja Kieser hat mit ihm gesprochen über seinen Job als Kirchenbeauftragte in Berlin. Er will die Politik zum Beispiel darüber aufklären, was Freikirchen in Deutschland so alles tun.
1: Wahrzunehmen, dass es eigene, auch freikirchlich getragene Krankenhäuser gibt und Diakoniezentren und ganz viel Stadtteilarbeit, was sie alles für ihre Nachbarschaften, für die Menschen in unserem Land, für unsere Gesellschaft Gutes tun.
2: Davon erzählt Konstantin von Abendroth, der auch Pastor ist, dem politischen Verantwortlichen in Berlin. Und er tauscht sich mit ihnen aus, wenn es zum Beispiel um Regelungen des Religionsunterrichts geht oder zur Friedhofsnutzung und natürlich, wenn es um ethische Fragen nach Leben und Sterben geht. Hier sind die Freikirchen nicht immer einer Meinung.
1: Deswegen ist auch eine große Aussage, die ich mache, Freikirchen sind einfach da auch sehr divers und es wird auch innerhalb der Freikirchenszene diskutiert über einzelne Dinge.
2: Einigkeit besteht über Themen wie gesellschaftliche Benachteiligung, Antisemitismus oder Menschenwürde.
1: Gerade in den letzten Jahren, wo das Klima für das Thema Migration, für Menschen, die nach Deutschland kommen, irgendwie rauer und skeptischer wird, da beobachte ich innerhalb der Freikirchen weiterhin immer wieder eine Stimme dafür, da aufzupassen, sehr sensibel zu bleiben.
2: Dem Lobbyisten der Vereinigung evangelischer Freikirchen liegt vor allem daran, für Zusammenhalt und das Verbindende in den Kirchen und der Gesellschaft zu werben. Daher ist das Schöne an seinem Job,
1: dass ich dazu beitragen kann für den Kontakt unter den verschiedenen Kirchen. Das finde ich einfach wertvoll und wichtig für unser Land. Und das Zweite ist, dass ich im Kontakt auch mit politisch Verantwortlichen großen Dank aussprechen kann für die Arbeit und einfach sie versuchen kann, sehr wahrzunehmen.
2: So betet er auch mit und für sie. Und mit den Vertreterinnen und Vertretern der katholischen und evangelischen Kirche hält er Andachten im Bundestag.
0: Ist also auch so ein bisschen Seelsorger im politischen Berlin. Politikerinnen und Politiker sind schließlich auch nur Menschen.
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1: Im Studio Daniel Bornberg. Schönen guten Tag. 2 Wochen nach dem Wahlbeben in Sachsen-Anhalt wird heute wiedergewählt. Berlin und Mecklenburg-Vorpommern entscheiden über ihre Landesparlamente. Christiane Hampe berichtet.
2: In Sachsen-Anhalt war die AfD ja nur knapp an der absoluten Mehrheit vorbeigeschrammt. Darauf kann sie heute wohl nicht hoffen, schon gar nicht in Berlin. Da lag die AfD in den Umfragen zuletzt auf Platz 3. CDU und Linke liefern sich da ein Kopf-an-Kopf-Rennen. In MV sind AfD und SPD fast gleich auf. In beiden Ländern sieht es aber danach aus, als könnte die AfD ihr Ergebnis der letzten Wahlen in etwa verdoppeln. Für die Bundesregierung, speziell für den Kanzler, droht also der nächste Denkzettel.
1: Für Deutschlands ranghöchsten Soldaten geht's zur NATO. Generalinspekteur Breuer wird Vorsitzender des Militärausschusses und damit wichtigster militärischer Berater von NATO-Generalsekretär Rutte. Der 4-Sterne-General soll den Posten im nächsten Juli übernehmen. Mehr Unterstützung vom Bund für die Kommunen in Deutschland, das fordert der Städte- und Gemeindebund. Aus dem Infrastrukturpaket sollten weitere 65 Milliarden Euro an die Kommunen gehen. Mehr von Silas Quiring.
3: Schulen und Straßen müssen saniert, Krankenhäuser wegen des Klimawandels modernisiert oder aber Infrastruktur vor Angriffen geschützt werden. So begründet Hauptgeschäftsführer Berghegger im Kölner Stadtanzeiger die Forderung des Städte- und Gemeindebundes. 65 Milliarden Euro kommen dafür vom Bund. Der Städte- und Gemeindetag fordert angesichts der desolaten Finanzlage vieler Städte und Gemeinden doppelt so viel Geld.
1: Ein Scherz ist für 2 Deutsche im Pariser Louvre mit einer Festnahme geendet. Die Männer hatten 2 selbstgemachte Bilder neben der Mona Lisa an die Wand geklebt. 2 Wachleute setzten sie fest. Die Wand wurde leicht beschädigt, das Da Vinci-Gemälde blieb unversehrt. Vor der Länderspielpause stehen in der Fußball-Bundesliga heute noch 3 Spiele an. Am Nachmittag empfängt Bayer Leverkusen RB Leipzig. Dann spielen die Aufsteiger Schalke und Elversberg gegeneinander. Und am Abend gibt's das Duell von Paderborn und Hoffenheim.
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3: Wolkig und windig ist es, dazu regnet es zwischendurch immer mal wieder, später lockert das kurz auf, aber am Nachmittag kommen wieder kräftige Schauer und einzelne Gewitter nach. An der Küste sind auch Sturmböen ein Thema, maximal 17 bis 27 Grad. Morgen bleibt's zweigeteilt, ab und zu Schauer und Gewitter, sonst sonnig und trocken, höchstens 23 Grad.
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4: Zurzeit gibt es keine Störungen auf den Straßen zwischen Neckar und Alb. Kommt gut an euer Ziel.
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6: Mit Juliane Eberwein. Orgel, Kirchenchor, uralte Lieder. Das ist das, was vielen in den Sinn kommt, wenn sie an Musik in der Kirche denken. Aber geht auch anders. Inzwischen gibt es immer mehr Gottesdienste mit Musik von zum Beispiel Taylor Swift, ABBA oder Coldplay. Und jetzt gibt es sogar einen mit Schlager. Wie das klingt und was das soll, darum geht's kurz vor 11:30.

0: Neckaralb Live mit Blickwinkel hier. Guten Sonntagvormittag. Immer mehr Kirchengebäude werden geschlossen oder verkauft. Ja, einfach weil das Geld und die Mitglieder fehlen. Aber nicht überall. Die katholische St. Nikolaus-Kirche in Stuttgart-Ost, die war schon ziemlich in die Jahre gekommen. Und statt die Kirche dicht zu machen, wurde sie ziemlich aufwendig renoviert. Es wurde Platz geschaffen, vor allem für junge Leute. Und heute ist große Wiedereinweihungsparty. Christian Thorey ist schon mal auf Entdeckungstour gegangen in der frisch renovierten Kirche.
1: Wichtig in der jungen Kirche St. Nikolaus, beweglich bleiben. Darum können die Kirchenbänke verschoben werden. Sogar das große Kreuz hinter dem Altar kann an verschiedenen Stellen im Kirchenraum stehen. Und der Raum soll vielseitig genutzt werden. Für Gottesdienste, aber auch für Kino, Lesungen, Konzerte. Eine lange Tafel, an der selbstgebackene Pizza verspeist wird. Lara ist Ministrantin und freut sich auf die Kirche.
2: Also ich fühle mich hier gleich willkommen drin. Und ich finde, man spürt auch die Anwesenheit hier, also des Christlichen und von Gott. Und es macht das Ganze ein bisschen besonders und ich finde es schön, dass sie trotzdem so vielseitig nutzbar ist.
1: Ein Gotteshaus als Quelle des Glaubens. Mit einem Wasserhahn im Seitenschiff hat Jugendseelsorger Maximilian Magiera eine Wasserquelle in die Kirche geholt.
3: Wir werden mit Wasser getauft, Wasser belebt, Wasser erfrischt und es ist eine Trinkwasserquelle. Dann kann man einfach aufdrehen und nimmt einen Schluck Wasser und kann sich so ein bisschen gut gehen lassen hier in der Kirche.
1: Nicht nur für Hitzesommer eine erfrischende Idee. An den Kirchenwänden gibt es noch mehr Kreativnischen, zum Beispiel die Wortnische mit kleinen Metallstiften mit Buchstaben obendrauf. Oder auch im Boden der Kirche sind Worte und kurze Sätze zu entdecken, zum Beispiel am Eingang: Was willst du?
3: Also direkt eine Frage, die vielleicht einem hilft, okay, was will ich hier eigentlich, wenn ich hier reinkomme, warum bin ich hier?
1: Sehen, hören, zur Ruhe kommen, das erlebt man in der Nische mit dem Gong.
3: Der Gong lädt auch nochmal so ein bisschen ein, hier in einer kleinen Gemeinschaft eben an der Nische zusammenzukommen und dann kann man den Gong anschlagen und hört den Klang hier durch die ganze Kirche wandern, das ist ganz schön.
0: Die junge Kirche St. Nikolaus in Stuttgart-Ost. Nach 2 Jahren Umbau ab heute wieder offen.
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0: Der Sonntagvormittag bei Neckaralb Live mit Blickwinkel. Was auch immer ihr über Kirche und Musik bisher gedacht habt, es wird sich gleich ändern. In Michelbach im Hohenloschen gibt's heute im Gottesdienst nicht Orgel, nicht Kirchenchor und auch keine hippe Jugendband. Es gibt Schlager. Michelbach ist heute also the place to be für alle christlichen Schlagerfans. Ob Kirche und Schlager gut zusammenpassen, das hat sich Christian Turay schon mal angehört.
1: Ein Gottesdienst mit viel Schlagermusik. Es wird textsicher mitgesungen und geschunkelt am Keyboard der katholische Pastoralreferent Thorsten Kapperer, stilecht im bunten Flower Power Hemd.
2: Schlager macht eine gute Stimmung, das Leben ist ernst genug, das weiß ich auch. Aber Schlager ist halt so was auch Verbindendes, was man generationenübergreifend singen kann und das hat mich fasziniert.
1: Er arbeitet für die katholische Kirche, in seiner Freizeit ist er Alleinunterhalter und schaut, was einem die Schlagertexte auch zu Religion und Glauben sagen können. Von der Sehnsucht nach Heimat in der Gastarbeiterhymne Griechischer Wein bis zu diesem Klassiker.
3: Er gehört zu mir ist das nächste Lied, natürlich von Marianne Rosenberg, wieder auf den Partner, die Partnerin bezogen. Haben aber gedacht, was wäre denn? Wir setzen für er mal Gott ein. Also gehört Gott zu mir? Wie mein Name an der Tür.
1: Seit Jahresbeginn lädt Thorsten Kapperer einmal im Monat in seiner Heimat Unterfranken zum Schlagergottesdienst. Und die Kirchen sind voll wie bei einer Florian-Silbereisen-Show.
4: Ganz toll.
5: Das war wunderbar. Aber ich hätte im Traum nicht mit so vielen Leuten gerechnet.
4: Ja, zum Nachdenken und aber auch zum Loslassen, zum Innehalten. Es war alles dabei.
1: Der Schlagergottesdienst, ein echter Hit.
0: Und für wen heute der Gottesdienst mit Schlagern eher nix ist, nächsten Freitag gibt's in Laufen am Neckar dafür einen mit Liedern von Lady Gaga. Ja, kann man machen.
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2: Wolkig und windig ist es, dazu regnet es zwischendurch immer mal wieder, später lockert das kurz auf, aber am Nachmittag kommen wieder kräftige Schauer und einzelne Gewitter nach. An der Küste sind auch Sturmböen ein Thema, maximal 17 bis 27 Grad. Morgen bleibt's zweigeteilt, ab und zu Schauer und Gewitter, sonst sonnig und trocken, höchstens 23 Grad.
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3: Zurzeit gibt es keine Störungen auf den Straßen zwischen Neckar und Alb. Kommt gut an euer Ziel.
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5: Mit Juliane Eberwein, schönen Sonntagvormittag. Und morgen ist Welttag der Dankbarkeit. Dass Dankbarkeit eine gute Sache ist, haben wir alle schon x-mal gehört. Nur wirklich dankbar zu sein, wenn schon wieder tausend Sachen nerven, finde ich gar nicht so leicht. Was bringt Dankbarkeit wirklich und wie können wir die trainieren? Reden wir drüber in der nächsten halben Stunde.

0: Das ist Blickwinkel bei Neckaralb Live. Morgen am 21. September ist Welttag der Dankbarkeit. Gute Gelegenheit, sich mal wieder Gedanken zu machen, für was man alles dankbar sein kann. Was ist das bei euch, wollten wir wissen.
1: Dass es mir soweit gut geht, ich gesund bin, fühle mich dadurch beschenkt.
2: Dass ich die Chance habe, mich entwickeln zu dürfen und mein Leben so gestalten zu können, wie ich möchte.
3: Ich bin dem lieben Gott dankbar für alles, dass ich atmen darf.
4: Ich bin dankbar, dass ich mein ganzes Leben in Frieden leben konnte, weil ich mir vorstelle, dass Krieg was Schreckliches mit den Menschen macht.
5: Dass ich Arbeit habe, dass ich meine Frau liebe, dass sie mir jeden Tag kocht und dass sie morgens immer zusammen aufstehen.
0: Eine Frau, die für einen kocht, das ist echt ein guter Grund, dankbar zu sein. Wie es gelingen kann, dankbarer durchs Leben zu gehen, auch wenn sich manche Tage so gar nicht danach anfühlen, das fragen wir kurz vor 12 eine Expertin.
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0: Neckar Alblife hier mit Blickwinkel. Dankbare Menschen sind glücklicher. Das nicht nur ein Kalenderspruch, das haben auch Studien rausgefunden. Ja, wenn es nur so einfach wäre mit dem Dankbarsein. Morgen am 21. September ist der Tag der Dankbarkeit. Das Gute ist, Dankbarkeit kann man lernen. Das sagt zumindest Sabine Langenbach. Sie nennt sich Dankbarkeitsbotschafterin und hat ein Buch geschrieben. Die Brille der Dankbarkeit heißt es. Und da geht es darum, wie man einen dankbaren Blick im Leben bekommt. Sabine empfiehlt eine ganz einfache Dankbarkeitsübung.
1: Was ich total empfehlen kann, ist abends vorm Einschlafen nicht die Sorgen zählen oder zu überlegen, was steht denn auf der To-Do-Liste für den nächsten Tag, sondern überlegen, für welche drei Dinge konnte ich heute dankbar sein.
0: Ja, und das können dann ganz simple Sachen sein. Ein nettes Lächeln vom Nachbarn zum Beispiel oder eine Parklücke, die plötzlich da war. Und wenn das Abendritual nicht hilft, dann hat Sabine noch einen anderen Tipp. Sie hat sich auf dem Handy einen Ordner gemacht mit Fotos von Personen oder Sachen, für die sie dankbar ist.
1: Und wenn es mir mal nicht so gut geht und ich denke, boah, heute ist aber ein Misttag, dann gucke ich da rein. Und dann bekomme ich wieder neue Impulse und neuen Mut, dass es doch mitten im Alltag schöne Gott sei Dank Momente gibt.
0: Selbst in Situationen, die erstmal schief laufen, hat Sabine das schon oft erlebt. Zum Beispiel beim Bahnfahren, wenn ihr Zug mal wieder ausgefallen ist.
1: Manchmal war ich dann mit dem anderen Zug sogar noch eher da als mit dem eigentlichen. Also es kommt auf meine Perspektive drauf an, sehe ich jetzt nur das Negative oder bin ich auch bereit, nach dem Ausschau zu halten, wofür ich ja dankbar sein kann.
0: Das ist nicht immer einfach, aber wer das Leben durch die Brille der Dankbarkeit betrachtet, lebt besser, sagt Sabine. Und das Ganze hat noch einen anderen positiven Nebeneffekt.
1: Dankbarkeit, wenn sie gelebt wird, ist einfach ansteckend.
0: Und dann haben unsere Mitmenschen auch noch was davon. Mehr Ideen zum Thema Dankbarkeit gibt's im neuen Buch von Sabine Langenbach, Die Brille der Dankbarkeit. 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Ich heiße Juliane Eberwein, das war Blickwinkel auf Neckaralblife. Guten Sonntag und bis ganz bald.
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1: Im Studio Daniel Bornberg. Schönen guten Tag. Wird der Wahlsonntag heute zum Schicksalstag für Kanzler Merz? Berlin und Mecklenburg-Vorpommern wählen ihre Landesparlamente. Gut möglich, dass heute Abend die Kanzlerdebatte so richtig entflammt, Anne Brauer.
2: Ja, auch wenn zum Beispiel die CDU-Ministerpräsidenten in den letzten Tagen versucht haben, die Personaldiskussion wegzumoderieren. Aber die Aussichten für Merz-CDU sind alles andere als rosig. In Berlin lieferte sie sich in den Umfragen zwar ein Kopf-an-Kopf-Rennen mit der Linken um die Spitzenposition, muss aber mit deutlichen Verlusten rechnen. In Mecklenburg-Vorpommern lag die CDU nur noch knapp über der 5%-Hürde. Und in beiden Ländern dürfte die AfD kräftig zulegen. Also, der nächste Denkzettel droht für die Bundesregierung und allen voran für Friedrich Merz.
1: Mehr Unterstützung vom Bund für die Kommunen in Deutschland, das wünscht sich der Städte- und Gemeindebund. Hauptgeschäftsführer Berghegger forderte im Kölner Stadtanzeiger weitere 65 Milliarden Euro aus dem Infrastrukturpaket. Die bislang zugesagten 65 Milliarden reichen aus seiner Sicht nicht aus. Die Kritik am neuen Tankrabatt der Bundesregierung reißt nicht ab. Auch die Wirtschaftsweise Grimm schaltet sich jetzt mit ein. Colin Mock berichtet.
3: Es sei zynisch, auf Kosten der jungen Generation das Fahren von Autos mit Verbrennungsmotor zu subventionieren, sagte sie dem Kölner Stadtanzeiger. Ähnliche Kritik mit Blick auf die Abhängigkeit von Öl kam vorher auch von Verbraucherschützern und Umweltorganisationen. Auch Sozialverbände und die Opposition im Bundestag halten die Maßnahme für zu kurzfristig gedacht. Es brauche strukturelle Reformen, dafür habe die Politik aber aktuell keine Kraft, sagt Wirtschaftsweise Grimm.
1: Bei einer Regulierung der großen KI-Konzerne sind von der US-Regierung wohl keine großen Sprünge zu erwarten, aber Präsident Trump hat jetzt zumindest mehr Überwachung angekündigt. Es soll eine AI-Force kommen, ausbremsen will er die KI-Riesen damit aber nicht. In der Fußball-Bundesliga gibt's heute ein Aufsteigerduell. Schalke spielt gegen Elversberg. Vorher treffen schon Bayer Leverkusen und RB Leipzig aufeinander. Zum Abschluss des vierten Spieltags steht dann am Abend eine weitere Partie an. Paderborn gegen Hoffenheim.
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4: Wolkig und windig ist es, dazu regnet es zwischendurch immer mal wieder, später lockert das kurz auf, aber am Nachmittag kommen wieder kräftige Schauer und einzelne Gewitter nach. An der Küste sind auch Sturmböen ein Thema, maximal 17 bis 27 Grad. Morgen bleibt's zweigeteilt, ab und zu Schauer und Gewitter, sonst sonnig und trocken, höchstens 23 Grad.
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5: Zurzeit gibt es keine Störungen auf den Straßen zwischen Neckar und Alb. Kommt gut an euer Ziel.
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2: Wolkig und windig ist es, dazu regnet es zwischendurch immer mal wieder, später lockert das kurz auf, aber am Nachmittag kommen wieder kräftige Schauer und einzelne Gewitter nach. An der Küste sind auch Sturmböen ein Thema, maximal 17 bis 27 Grad. Morgen bleibt's zweigeteilt, ab und zu Schauer und Gewitter, sonst sonnig und trocken, höchstens 23 Grad.
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3: Zurzeit gibt es keine Störungen auf den Straßen zwischen Neckar und Alb. Kommt gut an euer Ziel.
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1: Im Studio Daniel Bornberg. Schönen guten Tag. Heute wird gewählt. Gleich in zwei Bundesländern. Mecklenburg-Vorpommern und Berlin bestimmen ihre Landesparlamente. Die Ausgangslagen sind ziemlich unterschiedlich, Christiane Hampe.
2: Ja, in Berlin, da ist das ein ziemlich enges Rennen. Die Linke und die regierende CDU lagen in den Umfragen zuletzt vorn und zwar ganz dicht zusammen. Nur knapp dahinter folgen die AfD und dann die Grünen. In Mecklenburg-Vorpommern dagegen hat die CDU nichts mit dem Wahlsieg zu tun. Da lag die AfD lange vorn. Die SPD von Ministerpräsidentin Schwesig hat aber ordentlich Boden gut gemacht. Da steht's jetzt spitz auf Knopf. Spannend nicht nur, wer in den beiden Ländern künftig regiert, sondern auch, was die Ergebnisse für die Bundespolitik bedeuten.
1: Für Deutschlands ranghöchsten Soldaten geht's zur NATO. Generalinspekteur Breuer wird Vorsitzender des Militärausschusses und damit wichtigster Berater von NATO-Generalsekretär Rutte. Der 4-Sterne-General soll den Posten im nächsten Juli übernehmen. Der Städte- und Gemeindebund fordert für die Kommunen in Deutschland mehr Geld aus dem Infrastrukturpaket des Bundes. Es müssten weitere 65 Milliarden Euro bereitgestellt werden, sagte Hauptgeschäftsführer Berghegger dem Kölner Stadtanzeiger. Das wäre doppelt so viel wie bislang geplant. Cannabis wird in der Medizin zum Beispiel schon gegen chronische Schmerzen verschrieben. Nun könnte bald ein weiteres Einsatzgebiet dazukommen. Welches, Anne Brauer?
3: Die posttraumatische Belastungsstörung, die zum Beispiel nach Kriegen, Vergewaltigungen oder anderen schlimmen Erfahrungen entstehen kann. Eins der quälendsten Symptome sind Albträume und genau gegen die kann THC helfen. An der Berliner Charité wurden Patienten mit THC oder einem Placebo behandelt. In der THC-Gruppe gab es deutlich bessere Ergebnisse. Und über ein Drittel der Behandelten hatte nach ein paar Wochen gar keine Albträume mehr. Nun sollen weitere Studien zeigen, was THC über einen längeren Zeitraum mit den Betroffenen macht.
1: Vor der Länderspielpause stehen in der Fußball-Bundesliga heute noch 3 Spiele an. Am Nachmittag empfängt Bayer Leverkusen RB Leipzig. Dann spielen die Aufsteiger Schalke und Elversberg gegeneinander und am Abend gibt's das Duell von Paderborn und Hoffenheim.
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4: Wolkig und nass ist es gerade in vielen Ecken. Es regnet zeitweise weiter. Später lockert das mal kurz auf, aber dann kommen wieder kräftige Schauer und vereinzelt auch Gewitter nach. An der Küste dazu Sturmböen. Die Höchstwerte liegen heute zwischen 17 und 27 Grad. Morgen geht's wechselhaft weiter mit Schauern und einzelnen Gewittern. Maximal 16 bis 23 Grad.
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5: Zurzeit gibt es keine Störungen auf den Straßen zwischen Neckar und Alb. Kommt gut an euer Ziel.
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5: Wolkig und nass ist es gerade in vielen Ecken. Es regnet zeitweise weiter. Später lockert das mal kurz auf, aber dann kommen wieder kräftige Schauer und vereinzelt auch Gewitter nach. An der Küste dazu Sturmböen. Die Höchstwerte liegen heute zwischen 17 und 27 Grad. Morgen geht's wechselhaft weiter mit Schauern und einzelnen Gewittern. Maximal 16 bis 23 Grad.
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6: Zurzeit gibt es keine Störungen auf den Straßen zwischen Neckar und Alb. Kommt gut an euer Ziel.
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3: Im Studio Gisa Weber. Schönen guten Tag. Wird der Wahlsonntag heute zum Schicksalssonntag für Kanzler Merz. Berlin und Mecklenburg-Vorpommern wählen heute ihre Landesparlamente. Gut möglich, dass heute Abend die Kanzlerdebatte so richtig entflammt, Anne Brauer.
4: Ja, auch wenn zum Beispiel die CDU-Ministerpräsidenten in den letzten Tagen versucht haben, die Personaldiskussion wegzumoderieren. Aber die Aussichten für Merz CDU sind alles andere als rosig. In Berlin lieferte sie sich in den Umfragen zwar ein Kopf-an-Kopf-Rennen mit der Linken um die Spitzenposition, muss aber mit deutlichen Verlusten rechnen. In Mecklenburg-Vorpommern lag die CDU nur noch knapp über der 5%-Hürde. Und in beiden Ländern dürfte die AfD kräftig zulegen. Also, der nächste Denkzettel droht für die Bundesregierung und allen voran für Friedrich Merz.
3: Die Krise der deutschen Autobauer verschärft sich weiter. Das zeigt eine neue Untersuchung der Beratungsfirma EY. Im ersten Halbjahr schrumpfte der Umsatz der deutschen Hersteller weiter um 3%. Und das, obwohl der Umsatz in Asien, den USA und anderen europäischen Ländern wächst. Laut EY belasten hohe Löhne, Energiepreise und Bürokratie die Standorte in Deutschland. Außerdem breche VW, Mercedes und BMW das wichtige China-Geschäft weiter weg. Unberechenbare KI-Modelle haben zuletzt Sicherheitsbedenken und eine Debatte über die Regulierung ausgelöst. Dabei sind von der US-Regierung wohl keine großen Sprünge zu erwarten. Aber Präsident Trump hat eine AI-Force zur Überwachung angekündigt. Ausbremsen will er die KI-Riesen aber nicht. Mehr Unterstützung vom Bund für die Kommunen in Deutschland. Das wünscht sich der Städte- und Gemeindebund. Hauptgeschäftsführer Berghegger forderte im Kölner Stadtanzeiger weitere 65 Milliarden Euro aus dem Infrastrukturpaket. Die bislang zugesagten 65 Milliarden reichen aus seiner Sicht nicht aus. Ein Scherz ist für zwei Deutsche im Pariser Louvre mit einer Festnahme geendet. Die Männer hatten zwei selbstgemachte Bilder neben der Mona Lisa an die Wand geklebt und wurden von Wachleuten einkassiert. Die Wand wurde leicht beschädigt. Das Da Vinci-Gemälde blieb unversehrt. Vor der Länderspielpause stehen in der Fußball-Bundesliga heute noch drei Spiele an. Am Nachmittag empfängt Bayer Leverkusen RB Leipzig. Dann spielen die Aufsteiger Schalke und Elversberg gegeneinander. Und am Abend gibt es das Duell von Paderborn und Hoffenheim.
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5: Wolkig und nass ist es gerade in vielen Ecken. Es regnet zeitweise weiter. Später lockert das mal kurz auf, aber dann kommen wieder kräftige Schauer und vereinzelt auch Gewitter nach. An der Küste dazu Sturmböen. Die Höchstwerte liegen heute zwischen 17 und 27 Grad. Morgen geht's wechselhaft weiter mit Schauern und einzelnen Gewittern. Maximal 16 bis 23 Grad.
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6: Zurzeit gibt es keine Störungen auf den Straßen zwischen Neckar und Alb. Kommt gut an euer Ziel.
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1: Unser Sohn Levin arbeitet als Sozialarbeiter in der Manege in Berlin-Marzahn, einem Brennpunktzentrum der Ordensgemeinschaft der Salesianer. Dort kümmert man sich um Jugendliche, die ohne Perspektive sind, ohne Zuhause oder im Drogensumpf stecken. Wer dort arbeitet, steht immer unter Hochspannung. Ich kann gut verstehen, dass man da auch mal eine längere Pause braucht. Levin nimmt also seinen Jahresurlaub und reist gen Fehmarn, dieser kleinen Ostseeinsel mit Sonnengarantie. Dort arbeitet er in einer Frittenbude jeden Tag 9 Stunden. Wir beschließen, ihn zu besuchen. Er weiß davon nichts. Als wir ankommen, bestellen wir erstmal Fritten mit Spezialsoße. Serviert werden sie von unserem Sohn höchstpersönlich. Normalerweise macht das die Bedienung, aber die ist heute krank. Er sieht uns und lässt fast die Fritten fallen. Großes Hallo und Umarmung. Er freut sich tierisch. Ein himmlischer Moment.
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4: Wolkig und nass ist es gerade in vielen Ecken. Es regnet zeitweise weiter. Später lockert das mal kurz auf, aber dann kommen wieder kräftige Schauer und vereinzelt auch Gewitter nach. An der Küste dazu Sturmböen. Die Höchstwerte liegen heute zwischen 17 und 27 Grad. Morgen geht's wechselhaft weiter mit Schauern und einzelnen Gewittern. Maximal 16 bis 23 Grad.
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5: Zurzeit gibt es keine Störungen auf den Straßen zwischen Neckar und Alb. Kommt gut an euer Ziel.
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1: Im Studio Gisa Weber. Schönen guten Tag. Heute wird gewählt, gleich in 2 Bundesländern. Mecklenburg-Vorpommern und Berlin bestimmen ihre Landesparlamente. Die Ausgangslagen sind ziemlich unterschiedlich, Christiane Hampe.
2: Ja, in Berlin, da ist das ein ziemlich enges Rennen. Die Linke und die regierende CDU lagen in den Umfragen zuletzt vorn und zwar ganz dicht zusammen. Nur knapp dahinter folgen die AfD und dann die Grünen. In Mecklenburg-Vorpommern dagegen hat die CDU nichts mit dem Wahlsieg zu tun. Da lag die AfD lange vorn. Die SPD von Ministerpräsidentin Schwesig hat aber ordentlich Boden gut gemacht. Da steht's jetzt spitz auf Knopf. Spannend nicht nur, wer in den beiden Ländern künftig regiert, sondern auch, was die Ergebnisse für die Bundespolitik bedeuten.
1: Die Krise der deutschen Autobauer verschärft sich weiter. Im ersten Halbjahr gab es erneut weniger Umsatz für VW, BMW, Mercedes und Co. Das zeigen Zahlen von EY. Zu den Gründen gehören demnach hohe Löhne, die Energiepreise und der große Bürokratieaufwand. Bei einer Regulierung der großen KI-Konzerne sind von der US-Regierung wohl keine großen Sprünge zu erwarten. Aber Präsident Trump hat jetzt zumindest mehr Überwachung angekündigt. Es soll eine AI-Force kommen. Ausbremsen will er die KI-Riesen damit aber nicht. Der Städte- und Gemeindebund fordert für die Kommunen in Deutschland mehr Geld aus dem Infrastrukturpaket des Bundes. Es müssten weitere 65 Milliarden Euro bereitgestellt werden, sagte Hauptgeschäftsführer Berg Hegger dem Kölner Stadtanzeiger. Das wäre doppelt so viel wie bislang geplant. Cannabis wird in der Medizin zum Beispiel schon gegen chronische Schmerzen verschrieben. Nun könnte ein weiteres Einsatzgebiet dazukommen: Albträume, die Menschen mit posttraumatischen Belastungsstörungen den Schlaf rauben. Berliner Forscher haben beobachtet, dass THC diese Albträume deutlich lindern kann. In der Fußball-Bundesliga gibt es heute ein Aufsteigerduell. Schalke spielt gegen Elversberg. Vorher treffen schon Bayer Leverkusen und RB Leipzig aufeinander. Zum Abschluss des 4. Spieltags steht dann am Abend eine weitere Partie an. Paderborn gegen Hoffenheim.
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3: Wolkig und nass ist es gerade in vielen Ecken. Es regnet zeitweise weiter. Später lockert das mal kurz auf, aber dann kommen wieder kräftige Schauer und vereinzelt auch Gewitter nach. An der Küste dazu Sturmböen. Die Höchstwerte liegen heute zwischen 17 und 27 Grad. Morgen geht's wechselhaft weiter mit Schauern und einzelnen Gewittern. Maximal 16 bis 23 Grad.
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4: Zurzeit gibt es keine Störungen auf den Straßen zwischen Neckar und Alb. Kommt gut an euer Ziel.
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6: Wolkig und nass ist es gerade in vielen Ecken. Es regnet zeitweise weiter. Später lockert das mal kurz auf, aber dann kommen wieder kräftige Schauer und vereinzelt auch Gewitter nach. An der Küste dazu Sturmböen. Die Höchstwerte liegen heute zwischen 17 und 27 Grad. Morgen geht's wechselhaft weiter mit Schauern und einzelnen Gewittern. Maximal 16 bis 23 Grad.
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7: Zurzeit gibt es keine Störungen auf den Straßen zwischen Neckar und Alb. Kommt gut an euer Ziel.
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5: Im Studio Gisa Weber. Schönen guten Tag. Heute wird gewählt, gleich in zwei Bundesländern. Mecklenburg-Vorpommern und Berlin bestimmen ihre Landesparlamente. Die Ausgangslagen sind ziemlich unterschiedlich, Christiane Hampe.
6: Ja, in Berlin, da ist das ein ziemlich enges Rennen. Die Linke und die regierende CDU lagen in den Umfragen zuletzt vorn und zwar ganz dicht zusammen. Nur knapp dahinter folgen die AfD und dann die Grünen. In Mecklenburg-Vorpommern dagegen hat die CDU nichts mit dem Wahlsieg zu tun. Da lag die AfD lange vorn. Die SPD von Ministerpräsidentin Schwesig hat aber ordentlich Boden gut gemacht. Da steht's jetzt spitz auf Knopf. Spannend nicht nur, wer in den beiden Ländern künftig regiert, sondern auch, was die Ergebnisse für die Bundespolitik bedeuten.
5: Die deutschen Autobauer stecken tief in der Krise und eine Trendwende ist weiter nicht in Sicht. Das zeigt eine neue Untersuchung der Beratungsfirma EY. Mehr von Silas Quiring.
7: Besonders besorgniserregend, der Umsatz der Hersteller in Asien, den USA und sogar den anderen Ländern in Europa wächst, während er bei den deutschen Marken im ersten Halbjahr um 3% geschrumpft ist. Blickt man auf den Gewinn, gab es sogar ein Minus von fast 20%. Die Gründe? VW, Mercedes und BMW bricht das wichtige China-Geschäft weiter weg, heißt es von EY. Außerdem belasten hohe Löhne, Energiepreise und Bürokratie die Standorte in Deutschland.
5: Bei einer Regulierung der großen KI-Konzerne sind von der US-Regierung wohl keine großen Sprünge zu erwarten. Aber Präsident Trump hat jetzt zumindest mehr Überwachung angekündigt. Es soll eine AI-Force kommen. Ausbremsen will er die KI-Riesen damit aber nicht. Als zynisch hat die Wirtschaftsweise Grimm den erneuten Tankrabatt der Bundesregierung bezeichnet. Sie kritisierte im Kölner Stadtanzeiger, dass damit auf Kosten der jungen Generation das Fahren von Verbrennern subventioniert wird. Der Tankrabatt soll den Spritpreis um 17 Cent pro Liter drücken. Ein Scherz ist für zwei Deutsche im Pariser Louvre mit einer Festnahme geendet. Die Männer hatten zwei selbstgemachte Bilder neben der Mona Lisa an die Wand geklebt und wurden von Wachleuten einkassiert. Die Wand wurde leicht beschädigt. Das Da Vinci-Gemälde blieb unversehrt.
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7: Viele Wolken gibt's heute Nachmittag in der Mitte. Da regnet's auch immer mal wieder, während es vom Schwarzwald bis nach Niederbayern oft trocken bleibt und noch länger Sonne dabei ist. Richtung Abend bleibt es insgesamt wechselhaft. An der Küste wird's außerdem stürmisch. Dazu liegen die Werte gerade so zwischen 17 und 27 Grad. Morgen in der Nordosthälfte viele Wolken mit Schauern und vereinzelt Gewittern. Sonst eher sonnig und trocken bei maximal 23 Grad.
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8: Zurzeit gibt es keine Störungen auf den Straßen zwischen Neckar und Alb. Kommt gut an euer Ziel.
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6: Viele Wolken gibt es heute Nachmittag in der Mitte. Da regnet es auch immer mal wieder, während es vom Schwarzwald bis nach Niederbayern oft trocken bleibt und noch länger Sonne dabei ist. Richtung Abend bleibt es insgesamt wechselhaft. An der Küste wird es außerdem stürmisch. Dazu liegen die Werte gerade so zwischen 17 und 27 Grad. Morgen in der Nordosthälfte viele Wolken mit Schauern und vereinzelt Gewittern. Sonst eher sonnig und trocken bei maximal 23 Grad.
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7: Zurzeit gibt es keine Störungen auf den Straßen zwischen Neckar und Alb. Kommt gut an euer Ziel.
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10: Im Studio Gisa Weber. Schönen guten Tag. Wird der Wahlsonntag heute zum Schicksalssonntag für Kanzler Merz. Berlin und Mecklenburg-Vorpommern wählen heute ihre Landesparlamente. Gut möglich, dass heute Abend die Kanzlerdebatte so richtig entflammt, Anne Brauer.
11: Ja, auch wenn zum Beispiel die CDU-Ministerpräsidenten in den letzten Tagen versucht haben, die Personaldiskussion wegzumoderieren. Aber die Aussichten für Merz' CDU sind alles andere als rosig. In Berlin lieferte sie sich in den Umfragen zwar ein Kopf-an-Kopf-Rennen mit der Linken um die Spitzenposition, muss aber mit deutlichen Verlusten rechnen. In Mecklenburg-Vorpommern lag die CDU nur noch knapp über der 5%-Hürde. Und in beiden Ländern dürfte die AfD kräftig zulegen. Also, der nächste Denkzettel droht für die Bundesregierung und allen voran für Friedrich Merz.
10: In Sachen Regulierung von KI sind von der US-Regierung wohl keine großen Sprünge zu erwarten. Aber Präsident Trump hat jetzt zumindest mehr Überwachung angekündigt, Colin Mock.
12: Ja, schon, aber von Sicherheitsbedenken, was künstliche Intelligenz angeht, will er weiter nichts wissen und betont auch, dass diese neue AI-Force, die er ankündigt, nicht dafür da ist, das Wachstum der Industrie zu drosseln, sondern darauf aufzupassen, während sie wächst. Erst vor kurzem hatte Trump von einer kranken Verschwörung gegen KI gesprochen. Einige bekannte KI-Modelle hatten für Bedenken gesorgt, nachdem Entwickler immer wieder unfreiwillige Ausbrüche bei Tests öffentlich gemacht hatten.
10: Für die angeschlagenen deutschen Autobauer ist eine Trendwende weiter nicht in Sicht. Laut Zahlen der Beratungsfirma EY ist der Umsatz von VW, Mercedes und Co. im ersten Halbjahr erneut geschrumpft. Bei Herstellern in Asien, den USA und anderen europäischen Ländern gingen die Zahlen dagegen nach oben. Die Kritik am neuen Tankrabatt der Bundesregierung reißt nicht ab. Auch die Wirtschaftsweise Veronika Grimm schaltet sich jetzt mit ein. Es sei zynisch, auf Kosten der jungen Generation das Fahren von Autos mit Verbrennungsmotor zu subventionieren, sagte sie dem Kölner Stadtanzeiger. Cannabis wird in der Medizin zum Beispiel schon gegen chronische Schmerzen verschrieben. Nun könnte ein weiteres Einsatzgebiet dazukommen: Albträume, die Menschen mit posttraumatischen Belastungsstörungen den Schlaf rauben. Berliner Forscher haben beobachtet, dass THC diese Albträume deutlich lindern kann.
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13: Viele Wolken gibt es heute Nachmittag in der Mitte. Da regnet es auch immer mal wieder, während es vom Schwarzwald bis nach Niederbayern oft trocken bleibt und noch länger Sonne dabei ist. Richtung Abend bleibt es insgesamt wechselhaft. An der Küste wird es außerdem stürmisch. Dazu liegen die Werte gerade so zwischen 17 und 27 Grad. Morgen in der Nordosthälfte viele Wolken mit Schauern und vereinzelt Gewittern. Sonst eher sonnig und trocken bei maximal 23 Grad.
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14: Zurzeit gibt es keine Störungen auf den Straßen zwischen Neckar und Alb. Kommt gut an euer Ziel.
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1: Ein Spermium muss 800 Mal mit dem Schwanz wedeln, um nur einen Zentimeter Strecke zurückzulegen. Die VW-Heimat Wolfsburg hieß bis 1945 Stadt des KDF-Wagens bei Fallersleben. Der Atlantische Hering kommuniziert durch Furzen.
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6: Viele Wolken gibt es heute Nachmittag in der Mitte, da regnet es auch immer mal wieder, während es vom Schwarzwald bis nach Niederbayern oft trocken bleibt und noch länger Sonne dabei ist. Richtung Abend bleibt es insgesamt wechselhaft, an der Küste wird es außerdem stürmisch, dazu liegen die Werte gerade so zwischen 17 und 27 Grad. Morgen in der Nordosthälfte viele Wolken mit Schauern und vereinzelt Gewittern, sonst eher sonnig und trocken bei maximal 23 Grad.
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7: Zurzeit gibt es keine Störungen auf den Straßen zwischen Neckar und Alb. Kommt gut an euer Ziel.
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8: Im Studio Gisa Weber. Schönen guten Abend. Holt sich die AfD den nächsten Sieg bei einer Landtagswahl? Und wie läuft es für die CDU? In Mecklenburg-Vorpommern und Berlin schließen in diesen Minuten die Wahllokale. In Berlin hat sich auch schon eine höhere Beteiligung abgezeichnet als bei der letzten Wahl. Hier liefern sich die CDU und die Linke ein Kopf-an-Kopf-Rennen. In MV lag zumindest in den letzten Umfragen die SPD knapp vor der AfD. Wie die Menschen tatsächlich abgestimmt haben, wird sich jetzt zeigen. Die Kritik am neuen Tankrabatt der Bundesregierung reißt nicht ab. Auch die Wirtschaftsweise Veronika Grimm schaltet sich jetzt ein. Colin Mock berichtet.
9: Es sei zynisch, auf Kosten der jungen Generation das Fahren von Autos mit Verbrennungsmotor zu subventionieren, sagte sie dem Kölner Stadtanzeiger. Ähnliche Kritik mit Blick auf die Abhängigkeit von Öl kam vorher auch von Verbraucherschützern und Umweltorganisationen. Auch Sozialverbände und die Opposition im Bundestag halten die Maßnahme für zu kurzfristig gedacht. Es brauche strukturelle Reformen, dafür habe die Politik aber aktuell keine Kraft, sagt Wirtschaftsweise Grimm.
8: Deutschlands ranghöchster Soldat, Generalinspekteur Carsten Breuer, wird neuer Vorsitzender des NATO-Militärausschusses. Er wird damit der wichtigste militärische Berater von NATO-Generalsekretär Rutte. Verteidigungsminister Pistorius lobte Breuer. Als Generalinspekteur habe er strategische Weitsicht bewiesen und mit dazu beigetragen, die Bundeswehr neu aufzustellen. Jetzt bringe er seine ganze Kraft und Erfahrung bei der NATO ein, die vor großen historischen Aufgaben stehe. Unberechenbare KI-Modelle haben zuletzt Sicherheitsbedenken und eine Debatte über die Regulierung ausgelöst. Dabei sind von der US-Regierung wohl keine großen Sprünge zu erwarten. Aber Präsident Trump hat eine AI-Force zur Überwachung angekündigt. Ausbremsen will er die KI-Riesen aber nicht. In der Fußball-Bundesliga hat Bayer Leverkusen gegen RB Leipzig gewonnen. Das Spiel ging 2:0 für die Leverkusen aus. Die überholen Leipzig damit in der Tabelle und stehen jetzt auf einem Europacup-Platz.
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8: Viele Wolken gibt es heute Abend. Dazu regnet es immer mal wieder. Und im Norden sind auch kräftige Schauer und einzelne Gewitter dabei. In der Nacht wird es dann oft trockener. An der Küste bleibt es windig. Und die Tiefstwerte liegen zwischen 12 und 5 Grad. Morgen wird es zweigeteilt. Im Südwesten meist trocken, sonst mehr Wolken mit Schauern. Maximal 23 Grad.
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10: Zurzeit gibt es keine Störungen auf den Straßen zwischen Neckar und Alb. Kommt gut an euer Ziel.
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1: Peak, Crashout und Ragebait sind im Rennen, aber spannender als das Jugendwort ist doch immer, was Erwachsene für ein Jugendwort halten. Ganz Alte versuchen immer noch cool zu sein mit:
2: Das finde ich ja dufte, dass du in der Penne von den Paukern so prima benotet wurdest, du Pfiffikus.
1: Etwas Jüngere versuchen's mit:
3: Alter Schwede, das ist ja geil, ey.
1: Noch Jüngere sagen:
4: Das ist ja mega funny. Nicht.
1: Und noch Jüngere sagen dann:
4: YOLO, Digga. Sehen wir uns nachher bei ICQ?
1: Das Beruhigende ist doch, liebe Jugendliche, jede Jugendsprache ist irgendwann alt und out. Und euer Slang ist jetzt natürlich gerade Peak, aber wenn ihr mal alt seid und so redet, dann gehen die Jugendlichen garantiert Crash out. Safe, Digga.
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3: Viele Wolken gibt es heute Abend, dazu regnet es immer mal wieder und im Norden sind auch kräftige Schauer und einzelne Gewitter dabei. In der Nacht wird es dann oft trockener, an der Küste bleibt es windig und die Tiefstwerte liegen zwischen 12 und 5 Grad. Morgen wird es zweigeteilt, im Südwesten meist trocken, sonst mehr Wolken mit Schauern, maximal 23 Grad.
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4: Zurzeit gibt es keine Störungen auf den Straßen zwischen Neckar und Alb. Kommt gut an euer Ziel.
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7: Im Studio André Glatzel. Schönen guten Abend.
8: Die Linken vorne in Berlin, die Rechten in Mecklenburg-Vorpommern und der CDU droht ein ganz bitterer Abend. So sieht es in den ersten Hochrechnungen zu den Wahlen in den beiden Ländern aus. In Berlin liegt die Linkspartei mit gut 25% deutlich vorn. Spitzenkandidatin Elif Eralp könnte die erste linke Regierungschefin in der Hauptstadt werden.
9: In unserer Stadt hat die Liebe und die Gerechtigkeit über den Hass gewonnen. Das haben wir heute alle gemeinsam gezeigt und dieses Signal geht raus in die Welt.
8: Die noch regierende CDU verliert bei der Berliner Abgeordnetenhauswahl deutlich auf etwa 20%. Dahinter folgen die Grünen und die AfD und dann die SPD. Das BSW muss zittern. Heißt, eine rot-rot-grüne Koalition in Berlin hätte eine komfortable Mehrheit. In Mecklenburg-Vorpommern liegt Stand jetzt die AfD vorn mit über 37%. Spitzenkandidat Leif-Erik Holm.
10: Wir haben eben auch gesehen, dass die Menschen Veränderungen wollen. Auch das ist klar in den Zahlen zu sehen. Wir liegen vorne und wir haben hier den Regierungsauftrag in Mecklenburg-Vorpommern.
8: Allerdings hat die AfD keinen Koalitionspartner in Aussicht. Die SPD von Ministerpräsidentin Schwesig liegt knapp hinter der AfD. Auf Platz 3 die Linken, die Grünen, das BSW und auch die CDU müssen zittern, ob sie es in den Landtag schaffen. Kanzler Merz nennt das Wahlergebnis in MV ein Desaster und will im Amt bleiben und seinen Reformkurs weiter vorantreiben.
11: Was jetzt zu tun ist, erfordert Rückgrat, Standhaftigkeit und Geduld. Ich werde das aufbringen, als Parteivorsitzender der CDU und vor allem als Bundeskanzler unseres Landes.
8: Die Krise der deutschen Autobauer verschärft sich weiter. Im ersten Halbjahr gab es erneut weniger Umsatz für VW, BMW, Mercedes und Co. Das zeigen Zahlen von EY. Zu den Gründen gehören demnach hohe Löhne, die Energiepreise und der große Bürokratieaufwand. Bei einem Hackerangriff auf die Ludwig-Maximilians-Uni in München haben Unbekannte wohl persönliche Daten erbeutet, darunter Namen, Bankdaten und Bildungsabschlüsse. Wie viele Studierende betroffen sind, ist unklar. Die Uni rät zu besonderer Vorsicht, das bayerische LKA ermittelt. In der Fußball-Bundesliga hat Bayer Leverkusen gegen RB Leipzig gewonnen. Das Spiel ging 2:0 für die Leverkusener aus. Die überholen Leipzig damit in der Tabelle und stehen jetzt auf einem Europacup-Platz.
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12: Viele Wolken gibt es heute Abend, dazu regnet es immer mal wieder und im Norden sind auch kräftige Schauer und einzelne Gewitter dabei. In der Nacht wird es dann oft trockener, an der Küste bleibt es windig und die Tiefstwerte liegen zwischen 12 und 5 Grad. Morgen wird es zweigeteilt, im Südwesten meist trocken, sonst mehr Wolken mit Schauern, maximal 23 Grad.
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13: Zurzeit gibt es keine Störungen auf den Straßen zwischen Neckar und Alb. Kommt gut an euer Ziel.
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2: Viele Wolken gibt es heute Abend, dazu regnet es immer mal wieder und im Norden sind auch kräftige Schauer und einzelne Gewitter dabei. In der Nacht wird es dann oft trockener, an der Küste bleibt es windig und die Tiefstwerte liegen zwischen 12 und 5 Grad. Morgen wird es zweigeteilt, im Südwesten meist trocken, sonst mehr Wolken mit Schauern, maximal 23 Grad.
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3: Zurzeit gibt es keine Störungen auf den Straßen zwischen Neckar und Alb. Kommt gut an euer Ziel.
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4: Im Studio André Glatzel. Schönen guten Abend. Berlin steuert auf seine erste linke Regierungschefin zu. In Mecklenburg-Vorpommern wird die AfD stärkste Kraft. Die CDU erlebt einen bitteren Abend, der Kanzler will aber weitermachen. So sieht's derzeit am Wahlabend aus. In Berlin liegt die Linke in den Hochrechnungen aktuell klar vorn mit etwa 25%. Spitzenkandidatin Elif Eralp könnte damit nicht nur Berlins erste Regierungschefin der Linken werden, sondern auch die erste mit Migrationshintergrund.
5: Ich freue mich total darüber, dass so viele Menschen mir ihr Vertrauen geschenkt haben und sich in mir repräsentiert fühlen. Ich möchte, dass alle Berlinerinnen und Berliner mit mir gemeinsam ins Rote Rathaus einziehen, egal woher sie kommen oder wie viel Einkommen sie haben.
4: Die noch regierende CDU verliert deutlich auf 20%. Dahinter folgen AfD und Grüne vor der SPD. Das BSW muss noch zittern. In Mecklenburg-Vorpommern liegt die AfD vorn mit gut 37%, knapp vor der SPD von Ministerpräsidentin Schwesig. Die sagte im ZDF:
6: Es ist schon bitter, dass wenn man eigentlich über 35% einfährt, es nicht mehr reicht, vielleicht stärkste Kraft zu werden, weil die AfD eben auch sehr große Ergebnisse hat. Aber die AfD hat ihr Ziel, hier absolute Mehrheit und Alleinregierung zu machen, nicht erreicht.
4: Die Linke wird mit rund 7% drittstärkste Kraft in MV. Grüne, CDU und BSW liegen um die 5% und müssen noch zittern. Ein bitterer Abend also für die CDU. Kanzler Merz versucht aber, alle Debatten um seine Person im Keim zu ersticken. Er will Kanzler und CDU-Chef bleiben und verteidigt seinen Kurs.
7: Die Reformen müssen kommen. Natürlich bringt uns das alle in eine schwierige Situation. Aber wir übernehmen diese Verantwortung. Ich übernehme diese Verantwortung, denn ich möchte unser Land voranbringen.
4: Die Kritik am neuen Tankrabatt der Bundesregierung reißt nicht ab. Auch die Wirtschaftsweise Veronika Grimm schaltet sich jetzt ein. Es sei zynisch, auf Kosten der jungen Generation das Fahren von Autos mit Verbrennungsmotor zu subventionieren, sagte sie dem Kölner Stadtanzeiger. Kein Sieger im Aufsteigerduell der Fußball-Bundesliga. Schalke 04 und die SV Elversberg haben sich 0:0 unentschieden getrennt. Außerdem holte Bayer Leverkusen gegen RB Leipzig einen 2:0-Sieg.
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8: Viele Wolken gibt es heute Abend, dazu regnet es immer mal wieder und im Norden sind auch kräftige Schauer und einzelne Gewitter dabei. In der Nacht wird es dann oft trockener, an der Küste bleibt es windig und die Tiefstwerte liegen zwischen 12 und 5 Grad. Morgen wird es zweigeteilt, im Südwesten meist trocken, sonst mehr Wolken mit Schauern, maximal 23 Grad.
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9: Zurzeit gibt es keine Störungen auf den Straßen zwischen Neckar und Alb. Kommt gut an euer Ziel.
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1: Viele Wolken gibt es heute Abend, dazu regnet es immer mal wieder und im Norden sind auch kräftige Schauer und einzelne Gewitter dabei. In der Nacht wird es dann oft trockener, an der Küste bleibt es windig und die Tiefstwerte liegen zwischen 12 und 5 Grad. Morgen wird es zweigeteilt, im Südwesten meist trocken, sonst mehr Wolken mit Schauern, maximal 23 Grad.
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2: Zurzeit gibt es keine Störungen auf den Straßen zwischen Neckar und Alb. Kommt gut an euer Ziel.
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1: Im Studio André Glatzel. Schönen guten Abend. In Mecklenburg-Vorpommern liegen die Rechten vorn, in Berlin die Linke. Für die CDU sieht es düster aus, aber Kanzler Merz hält an seinem Amt und seinem Kurs fest. So sieht es aktuell am Wahlabend aus. In Mecklenburg-Vorpommern gewinnt die AfD nach den Hochrechnungen das Kopf-an-Kopf-Rennen mit der SPD von Ministerpräsidentin Schwesig und wird mit rund 38% stärkste Kraft im Schweriner Landtag. AfD-Chefin Weidel meint im Zweiten:
2: Wir sind die neue Volkspartei in Deutschland. Wir haben die CDU in ihrer Funktion dort abgelöst. Und die Leute, die Wähler, wählen uns vermehrt und geben uns diese starken Ergebnisse mit den stärksten Zuwächsen, weil sie endlich einen Politikwechsel wollen.
1: Allerdings hat die AfD zwar rechnerisch die Möglichkeit, eine Koalition zu bilden, aber keine andere Partei will mit ihr zusammenarbeiten. Die SPD kann auf eine Mehrheit mit Linken und Grünen hoffen. Die CDU dagegen fährt ihr historisch schlechtestes Landtagswahlergebnis ein und zittert, ob sie es überhaupt in den Landtag schafft. In Berlin wird die Linkspartei stärkste Kraft. Elif Eralp hat gute Chancen, Berlins erste Regierungschefin von der Linken zu werden. Mit rund 25% liegt die Linke deutlich vor der noch regierenden CDU, die unter 20% rutscht. Die AfD liegt auf Platz 3 vor den Grünen und der SPD. Das BSW schafft es, stand jetzt knapp über die 5%-Hürde. Auch wenn es für die CDU das nächste Wahlfiasko ist, Kanzler Merz versucht, die Personaldiskussion im Keim zu ersticken und macht klar, er will Kanzler und CDU-Chef bleiben und seine Reformen weiter vorantreiben. Für die angeschlagenen deutschen Autobauer ist eine Trendwende weiter nicht in Sicht. Laut Zahlen der Beratungsfirma EY ist der Umsatz von VW, Mercedes und Co. im ersten Halbjahr erneut geschrumpft. Bei Herstellern in Asien, den USA und anderen europäischen Ländern gingen die Zahlen dagegen nach oben. Schreckmoment in Wolfsburg, dort ist eine Kita zur Hälfte eingestürzt. Anwohner hatten am Morgen einen lauten Knall gehört und die Polizei gerufen. Beim Einsturz war glücklicherweise niemand im Gebäude. Ersten Anzeichen nach war ein technischer Defekt der Auslöser, Details sind noch nicht bekannt. Kein Sieger im Aufsteigerduell der Fußball-Bundesliga. Schalke 04 und die SV Elversberg haben sich 0:0 unentschieden getrennt. Außerdem holte Bayer Leverkusen gegen RB Leipzig einen 2:0-Sieg.
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3: Regen gibt es in der Nacht, vor allem im Süden. Später bleibt es meist nur noch an den Alpen hängen. Sonst ziehen mal mehr, mal weniger Wolken durch und oft bleibt es trocken. Dazu sinken die Temperaturen auf 12 bis 5 Grad. An der Küste sind auch Sturmböen dabei. Morgen wird es in der Nordhälfte eher wolkig mit Schauern und ab und zu einem Gewitter. In der Südhälfte wird sonnig und trocken bei bis zu 23 Grad.
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4: Zurzeit gibt es keine Störungen auf den Straßen zwischen Neckar und Alb. Kommt gut an euer Ziel.
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1: Regen gibt es in der Nacht, vor allem im Süden. Später bleibt es meist nur noch an den Alpen hängen. Sonst ziehen mal mehr, mal weniger Wolken durch und oft bleibt es trocken. Dazu sinken die Temperaturen auf 12 bis 5 Grad. An der Küste sind auch Sturmböen dabei. Morgen wird es in der Nordhälfte eher wolkig mit Schauern und ab und zu einem Gewitter. In der Südhälfte wird sonnig und trocken bei bis zu 23 Grad.
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2: Zurzeit gibt es keine Störungen auf den Straßen zwischen Neckar und Alb. Kommt gut an euer Ziel.
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1: Im Studio Dirk Justus. Schönen guten Abend. Die Linken vorn in Berlin, die Rechten in Mecklenburg-Vorpommern und Kanzler Merz gibt sich kämpferisch. So sieht's am Wahlabend aktuell aus. In Berlin feiert die Linkspartei einen historischen Sieg. Erstmals gewinnt sie die Abgeordnetenhauswahl und Elif Eralp könnte damit die erste linke Regierungschefin der Hauptstadt werden.
2: Ich freue mich total darüber, dass so viele Menschen mir ihr Vertrauen geschenkt haben und sich in mir repräsentiert fühlen. Ich möchte, dass alle Berlinerinnen und Berliner mit mir gemeinsam ins Rote Rathaus einziehen, egal woher sie kommen oder wie viel Einkommen sie haben.
1: Die Linken liegen in den Hochrechnungen bei rund 25%. Die noch regierende CDU rutscht unter 20% ab. Drittstärkste Kraft wird die AfD vor den Grünen und der SPD. Das BSW schafft es Stand jetzt ganz knapp ins Parlament. In Mecklenburg-Vorpommern hat die AfD mit rund 38% das Kopf-an-Kopf-Rennen mit der SPD für sich entschieden. Ministerpräsidentin Schwesig von der SPD will aber weiter regieren.
3: Eine große Mehrheit in Mecklenburg-Vorpommern hat sich für demokratische Parteien entschieden und damit das klare Signal gesendet, dass sich die Mehrheit in unserem Land eine demokratische, stabile Regierung wünscht.
1: Momentan sieht es so aus, als könnte die SPD zusammen mit Linken und Grünen eine Mehrheit bilden. Das BSW wäre aktuell nicht im Landtag. Und die CDU fährt mit 5% eine historische Wahlschlappe ein und muss zittern. Kanzler Merz nennt das Wahlergebnis in MV ein Desaster und will im Amt bleiben und seinen Reformkurs weiter vorantreiben.
4: Was jetzt zu tun ist, erfordert Rückgrat, Standhaftigkeit und Geduld. Ich werde das aufbringen, als Parteivorsitzender der CDU und vor allem als Bundeskanzler unseres Landes.
1: Für die angeschlagenen deutschen Autobauer ist eine Trendwende weiter nicht in Sicht. Laut Zahlen der Beratungsfirma EY ist der Umsatz von VW, Mercedes und Co. im ersten Halbjahr erneut geschrumpft. Bei Herstellern in Asien, den USA und anderen europäischen Ländern gingen die Zahlen dagegen nach oben. In der Fußball-Bundesliga haben alle drei Aufsteiger gepunktet. Paderborn holte mit einem 3:1 gegen Hoffenheim den ersten Saisonsieg. Schalke und Elversberg trennten sich im Aufsteigerduell 0:0. Außerdem gewann Leverkusen gegen Leipzig mit 2:0.
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5: Regen gibt es in der Nacht, vor allem im Süden. Später bleibt es meist nur noch an den Alpen hängen. Sonst ziehen mal mehr, mal weniger Wolken durch und oft bleibt's trocken. Dazu sinken die Temperaturen auf 12 bis 5 Grad. An der Küste sind auch Sturmböen dabei. Morgen wird es in der Nordhälfte eher wolkig mit Schauern und ab und zu einem Gewitter. In der Südhälfte wird sonnig und trocken bei bis zu 23 Grad.
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6: Zurzeit gibt es keine Störungen auf den Straßen zwischen Neckar und Alb. Kommt gut an euer Ziel.
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1: Regen gibt es in der Nacht, vor allem im Süden. Später bleibt es meist nur noch an den Alpen hängen. Sonst ziehen mal mehr, mal weniger Wolken durch und oft bleibt es trocken. Dazu sinken die Temperaturen auf 12 bis 5 Grad. An der Küste sind auch Sturmböen dabei. Morgen wird es in der Nordhälfte eher wolkig mit Schauern und ab und zu einem Gewitter. In der Südhälfte wird sonnig und trocken bei bis zu 23 Grad.
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2: Zurzeit gibt es keine Störungen auf den Straßen zwischen Neckar und Alb. Kommt gut an euer Ziel.
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1: Im Studio Dirk Jostes. Schönen guten Abend. Berlin steuert auf die erste linke Regierungschefin zu. In Mecklenburg-Vorpommern wird die AfD stärkste Kraft und die CDU erlebt ein historisches Debakel. So sieht's aktuell am Wahlabend aus. In Mecklenburg-Vorpommern wird die AfD stärkste Kraft mit gut 38%, lässt sie die SPD von Ministerpräsidentin Schwesig hinter sich. Die will aber weiter regieren, vermutlich mit Linken und Grünen. Schwesig in der ARD.
2: Ich sehe auch die Möglichkeit, eine stabile demokratische Regierung zu bilden. Wir sehen ja in Sachsen-Anhalt, dass wir dieses Regierungschaos nicht gebrauchen können. Was nützt es, wenn die AfD stärkste Kraft wird, aber überhaupt nicht in der Lage ist, eine stabile, verlässliche Regierung zu bilden?
1: Die CDU erlebt in MV ein Debakel und fliegt nach den derzeitigen Zahlen raus aus dem Schweriner Landtag. Das dürfte die CDU mit ihrem Verständnis als Volkspartei ins Mark erschüttern. Und auch für den Kanzler ist es ein Debakel. Merz will aber weitermachen als Kanzler und CDU-Chef und er verteidigt seine Reformen.
3: Die Reformen müssen kommen. Natürlich bringt uns das alle in eine schwierige Situation. Aber wir übernehmen diese Verantwortung. Ich übernehme diese Verantwortung, denn ich möchte unser Land voranbringen.
1: Auch in Berlin verliert die CDU nicht nur Stimmen, sondern wohl auch das Rote Rathaus, denn die Linke liegt bei der Abgeordnetenhauswahl klar vorn. Spitzenkandidatin Elif Eralp könnte damit nicht nur Berlins erste Regierungschefin der Linken werden, sondern auch die erste mit Migrationshintergrund.
4: In unserer Stadt hat die Liebe und die Gerechtigkeit über den Hass gewonnen. Das haben wir heute alle gemeinsam gezeigt und dieses Signal geht raus in die Welt.
1: Die AfD wird in Berlin drittstärkste Kraft vor den Grünen und der SPD. Die noch regierende CDU verliert deutlich, rutscht auf 20%. Dahinter folgen AfD und Grüne vor der SPD. Das BSW muss noch zittern. Das BSW schafft es in beiden Ländern wohl nicht ins Parlament. Keine Tore im Aufsteigerduell der Fußball-Bundesliga. Schalke und Elversberg haben sich 0:0 unentschieden getrennt. Außerdem spielten Leverkusen Leipzig 2:0 und Paderborn Hoffenheim 3:1. Dortmund geht damit als Tabellenführer vor den Bayern in die zweiwöchige Länderspielpause.
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5: Regen gibt es in der Nacht, vor allem im Süden. Später bleibt es meist nur noch an den Alpen hängen. Sonst ziehen mal mehr, mal weniger Wolken durch und oft bleibt es trocken. Dazu sinken die Temperaturen auf 12 bis 5 Grad. An der Küste sind auch Sturmböen dabei. Morgen wird es in der Nordhälfte eher wolkig mit Schauern und ab und zu einem Gewitter. In der Südhälfte wird sonnig und trocken bei bis zu 23 Grad.
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6: Zurzeit gibt es keine Störungen auf den Straßen zwischen Neckar und Alb. Kommt gut an euer Ziel.
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1: Regen gibt es in der Nacht, vor allem im Süden. Später bleibt es meist nur noch an den Alpen hängen. Sonst ziehen mal mehr, mal weniger Wolken durch und oft bleibt's trocken. Dazu sinken die Temperaturen auf 12 bis 5 Grad. An der Küste sind auch Sturmböen dabei. Morgen wird es in der Nordhälfte eher wolkig mit Schauern und ab und zu einem Gewitter. In der Südhälfte wird's sonnig und trocken bei bis zu 23 Grad.
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2: Zurzeit gibt es keine Störungen auf den Straßen zwischen Neckar und Alb. Kommt gut an euer Ziel.
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1: Im Studio Dirk Jostes. Schönen guten Abend. In Mecklenburg-Vorpommern gewinnen die Rechten, in Berlin triumphiert die Linke und die CDU erlebt eine historische Wahlschlappe. Bei der Landtagswahl in Mecklenburg-Vorpommern holt die AfD nach aktuellem Stand rund 38% und damit die meisten Stimmen vor der SPD. Ministerpräsidentin Schwesig will aber weiter regieren, vermutlich mit Linken und Grünen. Die CDU fliegt wohl aus dem Schweriner Landtag. AfD-Chefin Weidel meint im Zweiten:
2: Wir sind die neue Volkspartei in Deutschland. Wir haben die CDU in ihrer Funktion dort abgelöst und die Leute, die Wähler, wählen uns vermehrt und geben uns diese starken Ergebnisse mit den stärksten Zuwächsen, weil sie endlich einen Politikwechsel wollen.
1: In Berlin wird die Linkspartei stärkste Kraft. Elif Iralp hat gute Chancen, Berlins erste Regierungschefin von der Linken zu werden. Mit rund 25% liegt die Linke deutlich vor der noch regierenden CDU, die auch in Berlin massiv verliert. Die AfD liegt auf Platz 3 vor den Grünen und der SPD. Das BSW schafft es, stand jetzt wohl in beiden Ländern nicht ins Parlament. Trotz des Debakels für seine CDU, Kanzler Merz gibt sich kämpferisch und versucht, die Personaldiskussion im Keim zu ersticken. Er will Kanzler und CDU-Chef bleiben und seine Reformen weiter vorantreiben.
3: Die Antwort kann kein Zurück in die gute alte Zeit sein. Die Antwort kann aber auch nicht sein, alles Gute immerzu nur schlecht zu reden. Die Antwort muss sein, unser Land fit zu machen für die Zukunft.
1: Ein Scherz ist für zwei Deutsche im Pariser Louvre mit einer Festnahme geendet. Die Männer hatten zwei selbstgemachte Bilder neben der Mona Lisa an die Wand geklebt und wurden von Wachleuten einkassiert. Die Wand wurde leicht beschädigt, das Da Vinci-Gemälde blieb unversehrt. In der Fußball-Bundesliga haben alle drei Aufsteiger gepunktet. Paderborn holte mit einem 3:1 gegen Hoffenheim den ersten Saisonsieg. Schalke und Elversberg trennten sich im Aufsteigerduell 0:0. Außerdem gewann Leverkusen gegen Leipzig mit 2:0.
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4: Regen gibt es in der Nacht, vor allem im Süden. Später bleibt es meist nur noch an den Alpen hängen. Sonst ziehen mal mehr, mal weniger Wolken durch und oft bleibt's trocken. Dazu sinken die Temperaturen auf 12 bis 5 Grad. An der Küste sind auch Sturmböen dabei. Morgen wird es in der Nordhälfte eher wolkig mit Schauern und ab und zu einem Gewitter. In der Südhälfte wird sonnig und trocken bei bis zu 23 Grad.
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5: Zurzeit gibt es keine Störungen auf den Straßen zwischen Neckar und Alb. Kommt gut an euer Ziel.
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1: Regen gibt es in der Nacht, vor allem im Süden. Später bleibt es meist nur noch an den Alpen hängen. Sonst ziehen mal mehr, mal weniger Wolken durch und oft bleibt es trocken. Dazu sinken die Temperaturen auf 12 bis 5 Grad. An der Küste sind auch Sturmböen dabei. Morgen wird es in der Nordhälfte eher wolkig mit Schauern und ab und zu einem Gewitter. In der Südhälfte wird es sonnig und trocken bei bis zu 23 Grad.
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2: Zurzeit gibt es keine Störungen auf den Straßen zwischen Neckar und Alb. Kommt gut an euer Ziel.
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1: Im Studio Dirk Justus. Berlin steuert auf die erste linke Regierungschefin zu. In Mecklenburg-Vorpommern wird die AfD stärkste Kraft. Und die CDU erlebt ein historisches Debakel. In MV liegt die AfD mit gut 38% vorn und lässt die SPD von Ministerpräsidentin Schwesig hinter sich. Die will aber weiter regieren, vermutlich mit Linken und Grünen. Manuela Schwesig sagt in der ARD.
2: Ich sehe auch die Möglichkeit, eine stabile demokratische Regierung zu bilden. Wir sehen ja in Sachsen-Anhalt, dass wir dieses Regierungschaos nicht gebrauchen können. Was nützt es, wenn die AfD stärkste Kraft wird, aber überhaupt nicht in der Lage ist, eine stabile, verlässliche Regierung zu bilden?
1: Die CDU erlebt in MV ein Debakel und fliegt raus aus dem Schweriner Landtag. Das dürfte die CDU mit ihrem Verständnis als Volkspartei ins Mark erschüttern. Auch in Berlin verliert die CDU nicht nur Stimmen, sondern wohl auch das Rote Rathaus. Sie kommt auf unter 20%, die Linke liegt bei der Abgeordnetenhauswahl klar vorn. Spitzenkandidatin Elif Eralp könnte damit nicht nur Berlins erste Regierungschefin der Linken werden, sondern auch die erste mit Migrationshintergrund.
3: In unserer Stadt hat die Liebe und die Gerechtigkeit über den Hass gewonnen. Das haben wir heute alle gemeinsam gezeigt und dieses Signal geht raus in die Welt.
1: Die AfD wird in Berlin drittstärkste Kraft vor den Grünen und der SPD. Und auch für den Kanzler sind die Wahlen in Mecklenburg-Vorpommern und Berlin ein Debakel. Merz will aber weitermachen als Kanzler und CDU-Chef und er verteidigt seine Reformen.
4: Die Reformen müssen kommen. Natürlich bringt uns das alle in eine schwierige Situation. Aber wir übernehmen diese Verantwortung. Ich übernehme diese Verantwortung, denn ich möchte unser Land voranbringen.
1: Für die angeschlagenen deutschen Autobauer ist eine Trendwende weiter nicht in Sicht. Laut Zahlen der Beratungsfirma EY ist der Umsatz von VW, Mercedes und Co. im ersten Halbjahr erneut geschrumpft. Bei Herstellern in Asien, den USA und anderen europäischen Ländern gingen die Zahlen dagegen nach oben. Keine Tore im Aufsteigerduell der Fußball-Bundesliga. Schalke und Elversberg haben sich 0:0 unentschieden getrennt. Außerdem spielten Leverkusen Leipzig 2:0 und Paderborn Hoffenheim 3:1. Dortmund geht damit als Tabellenführer vor den Bayern in die zweiwöchige Länderspielpause.
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1: Viele Wolken gibt es heute erstmal, dazu sind Schauer dabei und ganz vereinzelt kann auch mal ein Gewitter aufziehen. Später wird es in vielen Ecken freundlicher und die Sonne kommt öfter raus. Dazu steigen die Höchstwerte auf 16 bis 23 Grad. Morgen startet es nach etwas Nebel oft freundlich und meist trocken. Maximal werden es bis zu 23 Grad.
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5: Zurzeit gibt es keine Störungen auf den Straßen zwischen Neckar und Alb. Kommt gut an euer Ziel.
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1: Viele Wolken gibt es heute erstmal, dazu sind Schauer dabei und ganz vereinzelt kann auch mal ein Gewitter aufziehen. Später wird es in vielen Ecken freundlicher und die Sonne kommt öfter raus. Dazu steigen die Höchstwerte auf 16 bis 23 Grad. Morgen startet es nach etwas Nebel oft freundlich und meist trocken. Maximal werden es bis zu 23 Grad.
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2: Zurzeit gibt es keine Störungen auf den Straßen zwischen Neckar und Alb. Kommt gut an euer Ziel.
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